In unserer einstündigen Sendung bringen wir nach den Nachrichten die Sendereien Hände der Hoffnung und Vermächtnis der türkischen Völker. Danach geht es weiter mit Highlights der türkischen Küche sowie türkischer Musik.

0: Nachrichten.
1: Der Bewertungsausschuss, der im Rahmen des Gesetzes zur Stärkung der nationalen Solidarität und des gesellschaftlichen Zusammenhalts eingerichtet wurde, wird heute unter Vorsitz von Vizepräsident Cevdet Yılmaz zu seiner ersten Sitzung zusammenkommen. Im Mittelpunkt steht die Beteiligung des Prozesses zur Auflösung der Terrororganisation und zur Abgabe ihrer Waffen. Der Gesetz zur Stärkung der nationalen Solidarität und des gesellschaftlichen Zusammenhalts wurde im türkischen Parlament mit 467 Stimmen verabschiedet, im Amtsblatt veröffentlicht und trat anschließend in Kraft. Im Rahmen des Gesetzes hat auch der Monitoring- und Bewertungsausschuss, der den Prozess für eine terrorfreie Türkei begleiten soll, seine Arbeit aufgenommen. Die erste Sitzung des unter dem Vorsitz von Vizepräsident Cevdet Yılmaz stehenden Ausschusses findet im Präsidialkomplex im Ankara statt. An dem Treffen nehmen die Minister für Justiz, Auswärtige Angelegenheiten, Inneres und Nationalverteidigung teil. Zudem werden der Generalsekretär des Präsidialamtes, der Chef des Nationalen Nachrichtendienstes, kurz MIT, sowie der Generalsekretär des Nationalen Sicherheitsrates, MGK, anwesend sein. Hauptthema der ersten Sitzung ist der Prozess zur Auflösung der Terrororganisation und zur Abgabe ihrer Waffen. Dabei sollen die Auswirkungen des Prozesses vor Ort sowie dessen engmaschige Überwachung durch die Sicherheitsbehörden umfassend bewertet werden. Zudem sollen mögliche Unterkommissionen erörtert werden, die entsprechend dem Bedarf eingerichtet werden könnten. Der Ausschuss wird den Prozess bis zur Auflösung der PKK, KCK und ihrer verbundenen Strukturen sowie bis zur vollständigen Übergabe aller Waffen und Munitionsbestände unter Kontrolle der Terrororganisation begleiten. Um sicherzustellen, dass die Waffen dauerhaft und unumkehrbar niedergelegt werden, sollen die zuständigen Institutionen in vollständiger Abstimmung zusammenarbeiten. Zur Bestätigung soll anschließend eine Entscheidung des Nationalen Sicherheitsrates abgewartet werden.
0: Der ukrainische Präsident Volodymyr Zelensky hat erklärt, Russland könnte im weiteren Verlauf dieses Jahres weitere 300.000 Soldaten mobilisieren, um sein Ziel zu erreichen, die Eroberung strategisch wichtiger Gebiete im Osten der Ukraine abzuschließen. Bei einer Einschätzung der aktuellen Lage im Krieg sagte Zelensky, er erwarte trotz erheblicher Personalverluste, dass die russische Armee Ende des Jahres etwa genauso viel ukrainisches Gebiet besetzt halten werde wie zu Jahresbeginn. Zelensky zufolge hat Russland seit Jahresbeginn rund 267.000 Soldaten verloren, darunter etwa 155.000 Tote. Die Zahlen lassen sich nicht unabhängig überprüfen, decken sich jedoch mit Schätzungen westlicher Vertreter. Mit Blick auf eine mögliche neue Mobilisierungswelle in Russland nach den für den kommenden Monat geplanten Parlamentswahlen sagte Zelensky, wir sind sicher, dass es nach den Wahlen eine Mobilisierung geben wird. Wir glauben, dass sie nicht in den großen Städten stattfinden wird. Zelensky zufolge könnte der russische Präsident Wladimir Putin die neu mobilisierten 300.000 Soldaten entsprechend der Lage im Osten des Landes einsetzen und seine Generäle angewiesen haben, die Eroberung der Region Donetsk bis Ende des Jahres abzuschließen. Sie werden dort alle diese 300.000 neu mobilisierten Russen verlieren. Wir werden sie alle vernichten, wurde Zelensky zitiert. Ukrainische Truppen verteidigen weiterhin rund 20% der Region Donetsk, in der auch strategisch wichtige Industriestädte wie Slowjansk und Kramatorsk liegen. Zelensky bezeichnete eine vollständige Eroberung der Region durch Russland als unmöglich. Zugleich erklärte er, die russische Armee könnte auch versuchen, in nördliche Regionen wie Kharkiv und Sumy vorzudringen. Informationen zum Wahlkalender, zu den Abstimmungsverfahren und offiziellen Mitteilungen in Russland sind auf den offiziellen Plattformen zuständiger Institutionen wie der Zentralen Wahlkommission

0: Russlands abrufbar. Auch zur Luftverteidigung äußerte sich Selenskyj. Er kritisierte, dass die Zahl der in diesem Jahr gelieferten Patriot-Raketen auf 264 gesunken sei, nachdem 2023 insgesamt 675 Raketen geliefert worden seien. Sollten die USA 10% dieser Bestände bereitstellen, sei die Ukraine bereit, dafür zu zahlen, erklärte Selenskyj. Auch bei der Beschaffung von Aster-Luftabwehrraketen aus Europa gäbe es ähnliche Probleme.
1: Die israelische Armee ist erneut in die südsyrische Provinz Quneitra eingedrungen und hat dabei einen Hirten festgenommen, wie syrische Medien berichteten. Der Fernsehsender Al-Ikhbari meldete, israelische Streitkräfte seien westlich der Stadt Al-Rafid im südlichen Umland von Quneitra vorgerückt und hätten eine Person festgenommen. Die Region war bereits wiederholt Schauplatz israelischer Grenzverletzungen. Zudem berichtete der Sender am Freitag von einem weiteren Vorstoß westlich von Al-Rafid. Seit Monaten wird Südsyrien immer wieder von israelischen Grenzverletzungen und Angriffen heimgesucht, darunter Razzien, Durchsuchungen, Festnahmen und die Errichtung von Militärkontrollpunkten.
0: Eine neu gegründete regierungsnahe Partei hat bei der vorgezogenen Parlamentswahl in Kasachstan eine deutliche Mehrheit erzielt. Das geht aus 3 Nachwahlbefragungen hervor. Das Ergebnis dürfte die Macht von Präsident Kasym-Jomart Tokayev festigen. Das Land gilt als wichtiger Energie- und Rohstoffexporteur. Die von kasachischen Staatsmedien veröffentlichten Nachwahlbefragungen prognostizierten für die Partei Adilet einen Stimmenanteil zwischen 70% und 72% bei einer Wahlbeteiligung von über 74%. Den Umfragen zufolge konnten auch 4 kleinere Oppositionsparteien Sitze im Parlament gewinnen.

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1: Dieser Juli ist in Nordamerika und Europa als heißester Juli seit Beginn der Aufzeichnungen in die Geschichte eingegangen. Aufeinanderfolgende Hitzewellen haben tausende Menschen das Leben gekostet, Flüsse austrocknen lassen und Waldbrände ausgelöst. Der glühend heiße Sommer fällt zeitgleich mit dem Auftreten von El Nino zusammen. Klimawissenschaftler betonten jedoch, dass die verheerenden Extremwetterereignisse nicht unmittelbar auf El Nino zurückgeführt werden können. Experten weisen zugleich darauf hin, dass möglicherweise erst der Anfang einer Phase erreicht ist, in der das ohnehin durch den Klimawandel infolge der Verbrennungen fossiler Brennstoffe verschärfte Extremwetter durch diese natürlich auftretenden Phänomene noch weiter verstärkt wird. Der Klimawissenschaftler Josh Willis vom Jet Pollution Laboratory der NASA betonte, dass die Auswirkungen von El Nino in einem sehr großen Gebiet spürbar sein werden. Seien Sie vorbereitet, denn diese Phase wird sehr schwierig werden, sagte er. El Nino tritt natürlicherweise alle 3 bis 7 Jahre auf. Das Phänomen beginnt in der Regel im Frühjahr und dauert bis ins folgende Jahr an.
2: Mindestens 2 Palästinenser, darunter ein Kind, sind bei israelischen Angriffen im Zentrum und Süden Gazas getötet worden. 14 weitere Menschen wurden verletzt. Die Angriffe stellen einen weiteren Verstoß gegen die seit dem 10. Oktober 2025 geltende Waffenruhe dar. Eine medizinische Quelle im Al-Aqsa Märtyrer Krankenhaus erklärte gegenüber der Nachrichtenagentur Anadolu am Sonntag, dass 2 Menschen getötet und 7 weitere verletzt wurden, als israelische Truppen Gebiete in der Stadt Az-Zawaida angriffen. Ein Kampfflugzeug bombardierte einen Ort in der Stadt. Einsatzkräfte des Zivilschutzes eilten zum Ort des Geschehens, um einen durch den Angriff ausgelösten Brand zu löschen.
1: Der russische Präsident Wladimir Putin hat eingeräumt, dass die durch die ukrainischen Angriffe verursachten Probleme auf dem russischen Treibstoffmarkt noch nicht vollständig gelöst sind. In einem Interview im russischen Fernsehen sagte er am Sonntag, Ministerpräsident Mikhail Mishustin kümmere sich um die Folgen der ukrainischen Angriffe auf die Energieinfrastruktur. Erst vorgestern haben wir uns mit dem Ministerpräsidenten getroffen und dieses Thema besprochen. Ja, noch sind nicht alle

0: Probleme gelöst. Aber sie werden gelöst. Der Ministerpräsident behält die Lage im Griff. Eine Sonderkommission wurde eingesetzt, sagte er.
1: Und eine Meldung vom Sport. Titelverteidiger Türkei hat Slowenien am Sonntag mit 3:1 besiegt und damit in der Gruppe A der Volleyball-Europameisterschaft der Frauen in Istanbul den zweiten Sieg gefeiert. Türkei setzte sich in der Sinan Erdem Sporthalle mit 25:21, 22:25, 25:17 und 25:16 durch. Zum Auftakt hatte das Team Lettland mit 3:0 geschlagen. Melissa Vargas war mit 19 Punkten die erfolgreichste Spielerin von Türkei. İlkin Aydın steuerte 13 und Zehra Güneş 12 Punkte bei. Auf Seiten Sloweniens war Maša Pučelji mit 17 Punkten die beste Scorerin. Türkei gewann den ersten Satz mit 25:21 und ging zunächst in Führung. Slowenien antwortete im zweiten Durchgang und glich mit einem 25:22 aus. Im dritten Satz fand der amtierende Europameister wieder zu seinem Spiel und setzte sich mit 25:17 durch. Im vierten Satz machte Türkei mit 25:16 den Sieg perfekt. Als nächstes trifft Türkei am Montag auf Ungarn und setzt damit seine Phase in der Gruppe A fort.
0: Meine Damen und Herren, Sie hörten die Nachrichten und jetzt geht es musikalisch bei uns weiter mit Barış Manço, Gül Bebeğim, Lach mein Kind.

0: Hände der Hoffnung.
1: In den prächtigen Korridoren der osmanischen Paläste wurde nicht nur über Politik und Strategie für Eroberung diskutiert. Hinter diesen hohen Mauern gab es einen weiteren stillen, aber weitaus nachhaltigen Wettstreit, der die Welt verändern sollte. Einen Wettstreit der Barmherzigkeit. Während die Sultane den von ihnen eroberten Gebieten durch Stiftungen neues Leben einhauchten, verwandelten die Walide Sultane ihren persönlichen Reichtum und ihre politische Klugheit in eine Art Architektur der Wohltätigkeit, die ganze Städte Schritt für Schritt prägte. Heute reisen wir in eine Zeit, in der Siegel nicht nur unter Erlassen gesetzt wurden, sondern auch zur Gründung riesiger Krankenhäuser, Bibliotheken und Armenküchen dienten. Von Hürrem Sultan bis Besemi Alem, von Mehmed dem Eroberer bis Süleyman dem Prächtigen, wir entdecken, wie sich politische Macht durch Stiftungen in Denkmäler der Barmherzigkeit verwandelte. Wenn Sie bereit sind, treten wir nun durch die Tore der Wohltätigkeit des Palastes. Für einen Sultan war die Gründung einer Stiftung nicht nur Ausdruck persönlicher Frömmigkeit, sondern zugleich eine Philosophie der öffentlichen Verwaltung. Als Sultan Mehmed der Eroberer Istanbul eroberte, machte er die Stadt nicht nur mit neuen Bauwerken, sondern auch mit dem nach ihm benannten Fatih Külliye zu einem Zentrum der Wissenschaft. Dort wurden unter anderem Astronomie und Medizin gelehrt. Das Gebäude wurde nach der Eroberung Istanbuls von Sultan Mehmed dem Eroberer zwischen 1463 und 1470 errichtet. Im Zentrum steht die Fatih-Moschee. Rund um sie entstanden die Sahni-Seman-Medressen, also Einrichtungen der höheren Bildung, ein Darush-Shifa, ein Krankenhaus, ein Imaret, also eine Armenküche, eine Bibliothek, eine Tapane, eine Herberge für Bedürftige und Reisende, sowie ein Hammam, also ein Badehaus. Insbesondere die Sahni-Seman-Medressen legten einen wichtigen Grundstein für die höhere Bildung im Osmanischen Reich. Neben religiösen Wissenschaften wurden dort auch weltliche und rationale Fächer wie Mathematik, Astronomie und Logik unterrichtet. Das Darush-Shifa des Komplexes bot kostenlose medizinische Versorgung. Im Imaret wurden regelmäßige Mahlzeiten an bedürftige Reisende und Studenten ausgegeben. Der durch die detaillierte Stiftungsurkunde Sultan Mehmeds des Eroberers finanzierte Külliye gilt als beispielhaftes Stiftungswerk, das Bildung, Gesundheitsversorgung und soziale Fürsorge des Osmanischen Reiches an einem Ort vereinte. Der Wettstreit der Sultane diente dabei nicht dem Streben nach persönlicher Überlegenheit. Sein Ziel war es vielmehr, die Bedürfnisse des Volkes auf möglichst umfassende und würdevolle Weise zu erfüllen. Historiker vergleichen die Stiftungsurkunden der Sultane mit einer Art Sozialverfassung eines Staates. So ließ beispielsweise Sultan Süleyman der Prächtige beim Bau der Süleymaniye-Külliye nicht nur eine Moschee errichten. Er ließ vier große Medressen, eine medizinische Ausbildungsstätte, ein Darush-Shifa und ein Imaret bauen, in denen täglich tausende Menschen versorgt wurden. Damit schrieb er das Modell eines Sozialstaates förmlich in Stein. Für die Sultane bestand die wahrhafte Herrschaft nicht darin, den Verlust von Land zu fürchten, sondern darin, die Zuneigung ihrer Untertanen zu verlieren. Deshalb betrachtete es jeder Sultan als eine Frage der Ehre, ein noch umfassenderes Werk der Wohltätigkeit zu hinterlassen als seine Vorgänger. Und in diesem großen Bild zeigten vor allem die Walide Sultane und Hanum Sultane, also die Frauen der Herrscherfamilien, ihre besondere Eleganz und Großzügigkeit. Sie waren die barmherzigen Hände der Hoffnung des Osmanischen Reiches. Ihre persönlichen Einkünfte am Hof, darunter die sogenannten Paschmaklik-Zuwendungen, also für den persönlichen Lebensunterhalt und für private Ausgaben bestimmte Mittel, aber auch Schmuck und Immobilien, führten sie bis ins kleinste Detail den Stiftungen zu. Die wohl berühmteste Persönlichkeit dieses Wettstreits war zweifellos Hürrem Sultan. Ihr Netz von Wohltätigkeitseinrichtungen erstreckt sich von Jerusalem bis Istanbul und von Edirne bis Mekka. Noch heute wirkt dieses Netzwerk wie ein logistisches Meisterwerk. Das von ihr in Jerusalem gegründete Haseki Sultan Imaret versorgte über Jahrhunderte hinweg täglich tausende Bedürftigte, unabhängig von Religion, Sprache oder Herkunft. Ihren Weg setzte Nurbanu Sultan fort. Mit dem von ihr in Üsküdar errichteten Atik Valide Külliye schuf sie eines der größten sozialen Zentren auf der asiatischen Seite Istanbuls. Doch unter all diesen Wohltäterinnen gab es eine Persönlichkeit, die mit der außergewöhnlichen Feinfühligkeit ihrer Stiftungen besonders in die Geschichte einging. Mahpeyker Kösem Sultan. Sie ließ verschuldete Gefangene aus den Gefängnissen freikaufen und sorgte dafür, dass Waisenmädchen mit einer Mitgift für ihre Hochzeit ausgestattet wurden. In den Stiftungsurkunden dieser Sultanenfrauen finden sich Details, die angesichts ihrer menschlichen Feinfühligkeit tief berühren. Besemi Alem Valide Sultan ließ im 19. Jahrhundert in ihre Stiftungsurkunde eine bemerkenswerte Bestimmung aufnehmen. Die Kosten für Teller und Gläser, die junge Bedienstete, die in der Stadt arbeiten, versehentlich zerbrechen, sollen von den Stiftungen übernommen werden, damit der arme Diener von seinem Herrn nicht ausgeschimpft und in Verlegenheit gebracht wird. Genau darin zeigt sich vielleicht am eindrucksvollsten, dass Herrschaft nicht nur eine Frage der Macht, sondern auch eine Kunst der Feinfühligkeit und der menschlichen Reife sein kann. Statt ihren Reichtum anzuhäufen, verwandelten sie ihn in Marmor, Buch und Brot und machten ihn dadurch unvergänglich. Dieser Wettstreit der Sultane und Valide Sultane um Wohltätigkeit wurde zu einer wichtigen Grundlage der osmanischen Stadtplanung und des sozialen Friedens. Wenn eine Valide Sultan in einem Stadtviertel einen Külliye, also ein Gebäudekomplex, errichten ließ,

0: waren damit oft auch die Wasserversorgung, die Wege, die Bildung und die Gesundheitsversorgung dieses Viertels für Jahrhunderte gesichert. Sie erwärmten das oft kalte Gesicht des Staates mit der Barmherzigkeit ihrer Stiftungen. Wenn wir heute im Schatten dieser Kyliers spazieren, gehen wir eigentlich durch Denkmäler der Güte. Die Siegel der Sultane finden sich heute vielleicht nicht mehr auf offiziellen Dokumenten, doch in den Seelen dieser Gebäude und in der Barmherzigkeit ihrer Stiftungsurkunden leben sie weiter. Sie haben uns etwas gelehrt. Wahre Herrschaft bemisst sich nicht daran, wie viele Paläste man hinterlässt, sondern daran, wie viele Herzen man berühren konnte. Die Stiftung der Wakuf steht für den großen gesellschaftlichen Vertrag, mit dem die Macht einer Dynastie in den Dienst Barmherzigkeit gestellt wurde. Wir sind durch die Toren der Wohltätigkeit des Palastes gegangen und haben den Wettstreit der Sultane um Barmherzigkeit verfolgt. Auf unserer Reise schlagen wir nun einen neuen Weg ein, zu einem Licht der Menschlichkeit, das seit 1863 nicht erloschen ist. Wir sprechen über eine große Bildungseinrichtung, die Kinder ohne Vater, eine Familie und Menschen ohne Unterstützung eine Perspektive geben wollte. Ein Baum der Bildung, Darüş Şafaka. Wir sehen uns in der Geschichte eines Hauses der Menschlichkeit wieder. Bleiben Sie auf den Spuren der Barmherzigkeit und der Geschichte. Eine ausgestreckte Hand reicht aus, um ein Leben zu verändern. Und erst dann ist die Geschichte vollständig. Bis nächste Woche bei Hände der Hoffnung.
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Herzen der Steppe vereinen sich im Nogai-Zelt die Wärme des Feuers, die Freude am Gespräch, farbenprächtige Webarbeiten und traditionelle Melodien. Dieser Ort ist nicht nur ein Wohnraum, sondern eine besondere Welt, in der Familie, Gastfreundschaft, Kunst und Tradition zusammenkommen. In den Webarbeiten spiegelt sich die Ästhetik wider, in den Worten die Kultur und in den Melodien die Stimme des Lebens. Heute besuchen wir in Vermächtnis der türkischen Kultur diese farbenfrohe Welt des Nogai-Zeltes. Die Geschichte der Nogai lässt sich nicht allein innerhalb der heutigen geografischen Grenzen betrachten. Die Nogai-Identität entstand über Jahrhunderte in der weiten Welt der eurasischen Steppen, in den Gebieten nach dem Zerfall der Goldenen Horde, in der Dasch-i-Kipchak-Region auf der Krim, im Nordkaukasus und im Umfeld der Wolga. Der Name Nogai trat insbesondere nach der Zeit der Goldenen Horde deutlicher hervor und gewann innerhalb der politischen und gesellschaftlichen Struktur, die als Nogai-Horde bekannt wurde, an Bedeutung. Die eigentlichen Farben dieser Geschichte zeigen sich jedoch nicht nur in politischen Ereignissen, sondern auch im alltäglichen Leben. Vom Zelt bis zur Tafel, von den familiären Beziehungen und der Gastfreundschaft bis hin zu Handwerkskunst und mündlichen Überlieferungen. All diese Elemente prägten die besondere Identität der Nogai-Gesellschaft.

0: Nomadische und halbnomadische Lebensweise prägte auch das Verständnis der Nogai von Gegenständen und Kunst. Es war wichtig, dass jedes verwendete Objekt funktional, robust und transportierbar war. Gleichzeitig besaßen Zelte, Teppiche, Filzarbeiten, Kleidung und Sattelzeug einen ausgeprägten ästhetischen Wert. Farben, geometrische Formen und von der Natur inspirierte Ornamente machten Gebrauchsgegenstände zu mehr als bloßen Alltagsobjekten und verwandelten sie in Ausdrucksformen kulturelle Erzählungen. In dieser Vorstellung ist Schönheit nichts, das außerhalb des täglichen Lebens gesucht wird, sondern ein natürlicher Bestandteil des Lebens selbst. In der Klangwelt dieses Lebens nehmen traditionelle Instrumente, allen voran die Dombra, einen wichtigen Platz ein. Zu diesen Klängen gesellt sich die menschliche Stimme, begleitet vom Hufschlag der Pferde und dem Rauschen des Windes in der Steppe. Für die Nogai war das Pferd nicht nur ein Fortbewegungsmittel, sondern ein wichtiger Bestandteil des täglichen Lebens und der gesellschaftlichen Ordnung. Auch die Arbeit der Frauen spielte bei der Bewahrung der Kultur eine entscheidende Rolle. Durch Webarbeiten und Stickereien, Kleidung, Speisen, Wiegenlieder und Geschichten, die den Kindern erzählt wurden, blieben viele Einzelheiten der Tradition durch ihre Arbeit erhalten. In der Nogai-Kultur war das Pferd nicht nur im Alltag, sondern auch bei Hochzeiten und Festen ein wichtiger Bestandteil. Pferderennen und Reiterspielen waren gesellschaftliche Veranstaltungen, bei denen junge Menschen ihre Geschicklichkeit, ihren Mut und ihre Harmonie mit ihrem Pferd unter Beweis stellten. Ob ein junger Nogai ein guter Reiter war, wurde nicht allein daran gemessen, wie schnell er sein Pferd reiten konnte, sondern auch daran, ob er sein Tier verstand und sich mit ihm im Einklang bewegen konnte. Der über die Steppe hallende Hufschlag und die Begeisterung der Rennen waren eine der eindrucksvollsten Ausdrucksformen der starken Beziehung der Nogai zu ihren Pferden. Heute bewahren die Nogai-Gemeinschaften in Türkei und in verschiedenen anderen Ländern trotz der veränderten Lebensbedingungen weiterhin ihre Sprache, Musik, Küche, Hochzeitstraditionen und mündliche Kultur. Auch wenn das Zelt nicht mehr das Zentrum des täglichen Lebens ist, halten Festivals, Kulturvereine, Familientreffen und von Generation zu Generation weitergegebene Traditionen dieses Erbe lebendig. Wenn ein traditionelles Lied erneut gesungen, ein überliefertes Gericht zubereitet oder eine von den Älteren erlernte Geschichte den Kindern erzählt wird, bleibt die Nogai-Kultur auch im heutigen Leben lebendig. Wenn wir in dieser Folge von einem genaueren Blick auf die Welt der Nogai werfen, begegnen wir nicht nur einer Kultur aus der Vergangenheit, sondern einer lebendigen Tradition, die sich trotz veränderter Bedingungen immer wieder neu ausdrücken kann. Auch wenn moderne Häuser die Zelte ersetzt haben und das Leben der Steppe mit dem Rhythmus der Städte verschmolzen ist, solange Sprache, Musik, gemeinsames Essen, Handarbeit und Erzählungen weiterleben, wird auch die Stimme der Nogai-Kultur weiterhin zu hören sein. Bis zur nächsten Station von Vermächtnis der türkischen Völker.
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1: Meine Damen und Herren, es geht weiter mit Fikret Kızılok, Bu Kalp Seni Unutur Mu? Dieses Herz wird dich nicht vergessen.
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Merhaba, liebe Hörerinnen und Hörer. Herzlich willkommen zu einer weiteren Folge unserer Sendereihe Highlights der türkischen Küche. Heute sprechen wir über die Bedeutung der Kartoffel in der türkischen Küche. Doch zunächst werfen wir einen kurzen Blick auf ihre Geschichte. Die Kartoffel stammt ursprünglich aus den Anden Südamerikas. Bereits vor mehreren tausend Jahren war sie dort ein wichtiges Grundnahrungsmittel der indigenen Bevölkerung. Im 16. Jahrhundert brachten spanische Seefahrer die Kartoffel über die Kanarischen Inseln nach Europa. Der erste schriftliche Nachweis stammt aus dem Jahr 1573. Die ersten Kartoffelsorten waren jedoch an die klimatischen Bedingungen Südamerikas angepasst. Deshalb entwickelten sie unter den langen Sommertagen Europas ihre Knollen oft erst sehr spät. Aus diesem

Grund wurden später Kartoffelsorten aus dem Süden Chiles eingeführt, die sich deutlich besser an das europäische Klima anpassten. Auch in der türkischen Küche nimmt die Kartoffel heute einen festen Platz ein. Sie gehört zu den vielseitigsten Zutaten und wird in zahlreichen traditionellen Gerichten verwendet. Im Folgenden stellen wir Ihnen einige beliebte Kartoffelgerichte aus der türkischen Küche vor. Türkischer Kartoffelsalat. Zutaten: 500 Gramm Kartoffeln, 4 Eier,

Paprika, 2 rote Zwiebeln, Zitronensaft, Olivenöl und Salz. Die Zubereitung: Die Kartoffeln weich kochen und die Eier hart kochen, anschließend beides schälen und in kleine Stücke schneiden. Petersilie, Dill, Paprika, Frühlingszwiebeln und Zwiebeln fein hacken und alles miteinander vermengen. Zum Schluss mit Zitronensaft, Olivenöl und Salz abschmecken. Patates Borane. Kartoffelbällchen mit Knoblauchjoghurt und Paprikabutter sind ein leichtes Sommergericht. Die Kombination erinnert geschmacklich an Mante, ist jedoch einfacher zuzubereiten. Die Zutaten: 2 gekochte Kartoffeln, 1 Zwiebel, 2 Esslöffel Öl, Paprikapulver, Salz und Pfeffer. Für den Knoblauchjoghurt 300 Gramm Naturjoghurt, 1 Knoblauchzehe, Salz. Für die Paprikabutter 1/2 Esslöffel Butter, Paprikapulver, 1/2 Teelöffel Tomatenmark. Zubereitung: Die gekochten Kartoffeln zerdrücken oder reiben. Die Zwiebel fein hacken und in etwas Öl glasig dünsten. Anschließend zu den Kartoffeln geben und mit Salz, Pfeffer und Paprikapulver würzen. Die Masse vollständig auskühlen lassen. Für den Knoblauchjoghurt alle Zutaten verrühren. Für die Soße die Butter schmelzen, Paprikapulver kurz anrösten, Tomatenmark hinzufügen und mit einem Esslöffel Wasser verrühren. Aus der Kartoffelmasse kleine Bällchen formen, mit dem Knoblauchjoghurt anrichten und die Paprikabutter darüber geben. Nach Belieben mit gehackter Petersilie garnieren. Ofenkebab mit Frikadellen und Kartoffeln. Für die Frikadellen 1 große Zwiebel, 1 Knoblauchzehe, 1/2 Bund frische Petersilie, 1 Kilo gemischtes Hackfleisch, 200 Gramm Paniermehl, 3 Esslöffel Öl, 1 Ei, Salz, Pfeffer, Pulbibersch. Außerdem 1 Kilo Kartoffeln, 2 grüne Peperoni, 100 Gramm Cherrytomaten. Für die Soße 1 Esslöffel Paprikamark, 2 Esslöffel Olivenöl, 400 ml kochendes Wasser, Salz, Kreuzkümmel, Thymian. Zubereitung: Die Zwiebeln fein würfeln, den Knoblauch zerdrücken und die Petersilie hacken. Alle Zutaten gründlich mit dem Hackfleisch vermengen und etwa 20 Minuten kneten. Anschließend Frikadellen formen. Die Kartoffeln in Scheiben schneiden und gemeinsam mit den Frikadellen abwechselnd kreisförmig in einer Auflaufform anrichten. Mit Peperoni und Cherrytomaten dekorieren und bei 200 Grad Ober-Unterhitze etwa 30 Minuten backen. In der Zwischenzeit die Soße zubereiten. Dafür das Paprikamark in Olivenöl anrösten, kochendes Wasser hinzufügen und mit Salz, Kreuzkümmel und Thymian würzen. Die Form aus dem Ofen nehmen, die heiße Soße darüber gießen und weitere 20 Minuten backen. Damit sind wir am Ende der heutigen Ausgabe von Highlights der türkischen Küche. Heute haben wir Ihnen die vielseitige Rolle der Kartoffeln in der türkischen Küche vorgestellt und einige beliebte Rezepte präsentiert. Wir hoffen, Sie auch in unserer nächsten Sendung wieder begrüßen zu dürfen. Auf Wiederhören!

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0: Zum Abschluss das Wichtigste in Schlagzeilen.
1: Der Bewertungsausschuss, der im Rahmen des Gesetzes zur Stärkung der nationalen Solidarität und des gesellschaftlichen Zusammenhalts eingerichtet wurde, wird heute unter dem Vorsitz von Vizepräsident Jeff de Tilmas zu seiner ersten Sitzung zusammenkommen. Der ukrainische Präsident Volodymyr Zelensky hat erklärt, Russland könnte im weiteren Verlauf dieses Jahres weitere 300.000 Soldaten mobilisieren, um sein Ziel zu erreichen, die Eroberung strategisch wichtiger Gebiete im Osten der Ukraine abzuschließen.
0: Somit geht die deutschsprachige Sendung der Stimme von Türkei zu Ende. Die Sendung wurde von
1: Hüseyin Bol
0: und Alev Arman moderiert. Die Tontechnik führte Cihan Aktepe. Mit dem Wunsch, Sie wieder antreffen zu können, sagen wir auf Wiederhören.
1: Auf Wiederhören.

0: Liebe Hörerinnen und Hörer, hier ist der Kurzwellensender Die Stimme von Türkiye. Im Studio in Ankara begrüßen Sie
1: Hüseyin Bol
0: und Alef Arman. Sie empfangen unsere Morgensendung über die Satelliten Türksat 4a, unsere Mittagssendung im 19-Meter-Band auf 15.350 kHz und unsere Abendsendung im 31-Meter-Band auf 9.840 kHz. In unserer einstündigen Sendung bringen wir nach den Nachrichten die Sendereihen Hände der Hoffnung, Vermächtnis der türkischen Völker und Highlights der türkischen Küche sowie türkische Musik.

0: Und nun die Nachrichten.
1: Präsident Recep Tayyip Erdogan hat anlässlich des Jahrestags der Operation Schutzschild Euphrat eine Botschaft veröffentlicht. Darin erklärte Erdogan, am Jahrestag der Operation Schutzschild Euphrat, mit der wir der ganzen Welt die Stärke unserer heldenhaften Armee gezeigt und Freunden wie Feinden unmissverständlich klar gemacht haben, dass wir in unserer Region keinen Terror, keine Konflikte und keine Instabilität dulden werden, gedenke ich unserem verehrten Märtyrer in Barmherzigkeit und unserer heldenhaften Veteranen mit Dankbarkeit.
0: Der Bewertungsausschuss, der im Rahmen des Gesetzes zur Stärkung der nationalen Solidarität und des gesellschaftlichen Zusammenhalts eingerichtet wurde, wird heute unter dem Vorsitz von Vizepräsident Cem Yılmaz zu einer ersten Sitzung zusammenkommen. Im Mittelpunkt steht die Beteiligung des Prozesses zur Auflösung der Terrororganisation und zur Abgabe ihrer Waffen. Das Gesetz zur Stärkung der nationalen Solidarität und des gesellschaftlichen Zusammenhalts wurde im türkischen Parlament mit 467 Stimmen verabschiedet, im Amtsblatt veröffentlicht und trat anschließend in Kraft. Im Rahmen des Gesetzes hat auch der Bewertungsausschuss, der den Prozess für ein terrorfreies Türkei geleiten soll, seine Arbeit aufgenommen. Die erste Sitzung des unter dem Vorsitz von Vizepräsident Cevdet Yılmaz stehenden Ausschusses findet im Präsidialkomplex in Ankara statt. An dem Treffen nehmen die Minister für Justiz, Auswärtige Angelegenheiten, Inneres und nationale Verteidigung teil. Zudem werden der Generalsekretär des Präsidialamts, der Chef des Nationalen Geheimdienstes mit sowie der Generalsekretär des Nationalen Sicherheitsrates anwesend sein. Hauptthema der ersten Sitzung ist der Prozess zur Auflösung der Terrororganisation und zur Abgabe ihrer Waffen. Dabei sollen die Auswirkungen des Prozesses vor Ort sowie dessen engmaschige Überwachung durch die Sicherheitsbehörden umfassend bewertet werden. Zudem sollen mögliche Unterkommissionen erörtert werden, die entsprechend dem Bedarf eingerichtet werden könnten. Der Ausschuss wird den Prozess bis zur Auflösung der PKK-KCK und ihrer verbundenen Strukturen sowie bis zur vollständigen Übergabe aller Waffen und Munitionsbestände unter Kontrolle der Terrororganisation begleiten. Um sicherzustellen, dass die Waffen dauerhaft und unumkehrbar niedergelegt wurden, sollen die zuständigen Institutionen in vollständiger Abstimmung zusammenarbeiten. Zur Bestätigung soll anschließend eine Entscheidung des Nationalen Sicherheitsrates abgewartet werden.

0: Der Außenminister des Oman, Badr al-Busaidi, wird morgen in die iranische Hauptstadt Teheran reisen. Sein Besuch ist von besonderer Bedeutung, da er in eine Phase fällt, in der die Verhandlungen über die Straße von Hormuz weiter andauern. Nach Angaben der iranischen Nachrichtenagentur IRNA teilte der Sprecher des Außenministeriums Ismail Bakai mit, dass Busaidi am 25. August in Teheran eintreffen werde. Bakai erklärte, Busaidi werde bei seinem Besuch mit Außenminister Abbas Araghchi zusammentreffen. Dabei sollen die bilateralen Beziehungen und regionale Entwicklungen erörtert werden. Der Besuch erfolge im Rahmen der Bemühungen, die bilaterale Zusammenarbeit zwischen Iran und Oman zu stärken und die politischen Konsultationen zwischen beiden Ländern fortzusetzen, sagte Bakai. Die beiden anrainer Staaten der Straße von Hormuz würden sich zudem über Möglichkeiten zur Stärkung von Frieden und Sicherheit in der Region austauschen. Der Besuch des omanischen Außenministers Busaidi in Teheran ist besonders relevant, da er in eine Zeit fällt, in der die Verhandlungen zwischen den beiden Ländern über die Straße von Hormuz weitergeführt werden.
1: Die israelische Armee ist erneut in die südsyrische Provinz Quneitra eingedrungen und hat dabei einen Hirten festgenommen, wie syrische Medien berichteten. Der Fernsehsender Al-Ikhbari meldete, israelische Streitkräfte seien westlich der Stadt Al-Rafid im südlichen Umland von Quneitra vorgerückt und hätten eine Person festgenommen. Die Region war bereits wiederholt Schauplatz israelischer Grenzverletzungen. Zudem berichtete der Sender am Freitag von einem weiteren Vorstoß westlich von Al-Rafid. Seit Monaten wird Südsyrien immer wieder von israelischen Grenzverletzungen und Angriffen heimgesucht, darunter Razzien, Durchsuchungen, Festnahmen und die Errichtung von Militärkontrollpunkten.

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1: Mindestens zwei Palästinenser, darunter ein Kind, sind bei israelischen Angriffen im Zentrum und Süden Gazas getötet worden. 14 weitere Menschen wurden verletzt. Die Angriffe stellen einen weiteren Verstoß gegen die seit dem 10. Oktober 2025 geltende Waffenruhe dar. Eine medizinische Quelle im Al-Aqsa-Märtyrer-Krankenhaus erklärte gegenüber der Nachrichtenagentur Anadolu, dass 2 Menschen getötet und 7 weitere verletzt wurden, als israelische Truppen Gebiete in der Stadt As-Sawaida angriffen. Ein Kampfflugzeug bombardierte einen Ort in der Stadt. Einsatzkräfte des Zivilschutzes eilten zum Ort des Geschehens, um einen durch den Angriff ausgelösten Brand zu löschen.
2: Eine neu gegründete regierungsnahe Partei hat bei den vorgezogenen Parlamentswahlen in Kasachstan eine deutliche Mehrheit erzielt. Das geht aus 3 Nachwahlbefragungen hervor. Das Ergebnis dürfte die Macht von Präsident Kasym Schomart Tokayev festigen. Das Land gilt als wichtiger Energie- und Rohstoffexporteur. Die von kasachischen Staatsmedien veröffentlichten Nachwahlbefragungen prognostizierten für die Partei Adilet einen Stimmanteil zwischen 70% und 72% bei einer Wahlbeteiligung von über 74%. Den Umfragen zufolge konnten auch 4 kleinere Oppositionsparteien Sitze im Parlament gewinnen.
1: Die UN-Berichterstatterin für die palästinensischen Gebiete, Francesca Albanese, hat angesichts der anhaltenden israelischen Angriffe auf Gaza trotz der Waffenruhe dringend zu internationalem Schutz für Gaza sowie für das unter israelischer Besatzung und Angriffen stehende Westjordanland und Ostjerusalem aufgerufen. Albanese veröffentlichte auf ihrem X-Account ein Video, das einen Israeli zeigt, der einen älteren und behinderten Palästinenser gewaltsam angreift. Sie betonte, dass für das besetzte Westjordanland, Ostjerusalem und Gaza dringend internationaler Schutz gewährleistet werden müsse. Nach Auffassung des Internationalen Gerichtshofs sind Drittstaaten verpflichtet, Maßnahmen zu ergreifen, um die rechtswidrige Besatzung durch Israel zu beenden, schrieb Albanese. Zugleich fragte Albanese in ihrem Beitrag, ob die Vermittlungsbemühungen von UN-Generalsekretär Antonio Guterres und der Mechanismus Uniting for Peace, also Vereint für den Frieden, der UN-Generalversammlung dazu beitragen könnten, die Blockade des

0: UN-Sicherheitsrats zu überwinden.
1: Der russische Präsident Wladimir Putin hat eingeräumt, dass die durch die ukrainischen Angriffe verursachten Probleme auf dem russischen Treibstoffmarkt noch nicht vollständig gelöst sind. In einem Interview im russischen Fernsehen am Sonntag sagte Putin, Ministerpräsident Mikhail Mishustin kümmere sich um die Folgen der ukrainischen Angriffe auf die Energieinfrastruktur. Erst vorgestern haben wir uns mit dem Ministerpräsidenten getroffen und dieses Thema besprochen. Ja, noch sind nicht alle Probleme gelöst, aber sie werden gelöst. Der Ministerpräsident behält die Lage im Griff. Eine Sonderkommission wurde eingesetzt, sagte er.
0: Der armenische Ministerpräsident Nikol Paschinyan hat erklärt, dass die Verwaltung der Eisenbahnstrecken seines Landes durch Russland die Integration in das internationale Schienennetz gefährde. Er forderte seine russischen Partner daher auf, die Konzessionsrechte an ein Drittland zu übertragen. Paschinyan äußerte sich im Parlament zur Innen- und Außenpolitik seines Landes. Mit Blick auf geplante Änderungen der armenischen Verfassung sagte Paschinyan, die neue Verfassung dürfe keinen Verweis auf die Unabhängigkeitserklärung von 1990 enthalten. Wir haben erklärt, dass wir beschlossen haben, die Karabach-Bewegung nicht fortzusetzen, sondern zu beenden, und die Bürger Armeniens haben diese Entscheidung gebilligt, sagte er. Paschinyan erinnerte daran, dass die Eisenbahnstrecken Armeniens unter russischer Verwaltung stehen und erklärte, da die armenische Eisenbahn unter russischer Verwaltung steht, laufen wir Gefahr, die historische Chance zur Integration in das internationale Eisenbahnnetz zu verpassen. Wir fordern unsere russischen Partner auf, Flexibilität zu zeigen und die Konzessionsrechte an ein Drittland zu verkaufen, das sowohl für Armenien als auch für Russland akzeptabel ist.
1: Und zum Sport. Titelverteidiger Türkei hat Slowenien am Sonntag mit 3:1 besiegt und damit in Gruppe A der Volleyball-Europameisterschaft der Frauen in Istanbul den zweiten Sieg gefeiert. Türkei setzte sich in der Sinan Erdem Sporthalle mit 25:21, 22:25, 25:17 und 25:16 durch. Zum Auftakt hatte das Team Lettland mit 3:0 geschlagen. Melissa Vargas war mit 19 Punkten die erfolgreichste Spielerin von Türkiye. Ilkin Aydın steuerte 13 und Zehra Güneş 12 Punkte bei. Auf Seiten Sloweniens war Maša Pužel mit 17 Punkten die beste Scorerin. Türkiye gewann den ersten Satz mit 25:21 und ging zunächst in Führung. Slowenien antwortete im zweiten Durchgang und glich mit einem 25:22 aus. Im dritten Satz fand der amtierende Europameister wieder zu seinem Spiel und setzte sich mit 25:17 durch. Im vierten Satz machte Türkiye mit 25:16 den Sieg perfekt. Als nächstes treffen Türkiye am Montag auf Ungarn und setzt damit seine Phase in der Gruppe A fort.
0: Das waren die Nachrichten. Meine Damen und Herren, es geht weiter mit türkischer Popmusik. Das erste Lied kommt von Mehmet Erdem und danach hören Sie Barış Manço.
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1: In den prächtigen Korridoren der osmanischen Paläste wurde nicht nur über Politik und Strategie für Eroberung diskutiert. Hinter diesen hohen Mauern gab es einen weiteren stillen, aber weitaus nachhaltigen Wettstreit, der die Welt verändern sollte. Einen Wettstreit der Barmherzigkeit. Während die Sultane den von ihnen eroberten Gebieten durch Stiftungen neues Leben einhauchten, verwandelten die Walide Sultane ihren persönlichen Reichtum und ihre politische Klugheit in eine Art Architektur der Wohltätigkeit, die ganze Städte Schritt für Schritt prägte. Heute reisen wir in eine Zeit, in der Siegel nicht nur unter Erlassen gesetzt wurden, sondern auch zur Gründung riesiger Krankenhäuser, Bibliotheken und Armenküchen dienten. Von Hürrem Sultan bis Besemi Alem, von Mehmed dem Eroberer bis Süleyman dem Prächtigen, wir entdecken, wie sich politische Macht durch Stiftungen in Denkmäler der Barmherzigkeit verwandelte. Wenn Sie bereit sind, treten wir nun durch die Tore der Wohltätigkeit des Palastes. Für einen Sultan war die Gründung einer Stiftung nicht nur Ausdruck persönlicher Frömmigkeit, sondern zugleich eine Philosophie der öffentlichen Verwaltung. Als Sultan Mehmed der Eroberer Istanbul eroberte, machte er die Stadt nicht nur mit neuen Bauwerken, sondern auch mit dem nach ihm benannten Fatih Külliye zu einem Zentrum der Wissenschaft. Dort wurden unter anderem Astronomie und Medizin gelehrt. Das Gebäude wurde nach der Eroberung Istanbuls von Sultan Mehmed dem Eroberer zwischen 1463 und 1470 errichtet. Im Zentrum steht die Fatih-Moschee. Rund um sie entstanden die Sahni-Seman-Medressen, also Einrichtungen der höheren Bildung, ein Darush-Shifa, ein Krankenhaus, ein Imaret, also eine Armenküche, eine Bibliothek, eine Tapane, eine Herberge für Bedürftige und Reisende, sowie ein Hammam, also ein Badehaus. Insbesondere die Sahni-Seman-Medressen legten einen wichtigen Grundstein für die höhere Bildung im Osmanischen Reich. Neben religiösen Wissenschaften wurden dort auch weltliche und rationale Fächer wie Mathematik, Astronomie und Logik unterrichtet. Das Darush-Shifa des Komplexes bot kostenlose medizinische Versorgung. Im Imaret wurden regelmäßige Mahlzeiten an bedürftige Reisende und Studenten ausgegeben. Der durch die detaillierte Stiftungsurkunde Sultan Mehmeds des Eroberers finanzierte Külliye gilt als beispielhaftes Stiftungswerk, das Bildung, Gesundheitsversorgung und soziale Fürsorge des Osmanischen Reiches an einem Ort vereinte. Der Wettstreit der Sultane diente dabei nicht dem Streben nach persönlicher Überlegenheit. Sein Ziel war es vielmehr, die Bedürfnisse des Volkes auf möglichst umfassende und würdevolle Weise zu erfüllen. Historiker vergleichen die Stiftungsurkunden der Sultane mit einer Art Sozialverfassung eines Staates. So ließ beispielsweise Sultan Süleyman der Prächtige beim Bau der Süleymaniye-Külliye nicht nur eine Moschee errichten. Er ließ vier große Medressen, eine medizinische Ausbildungsstätte, ein Darush-Shifa und ein Imaret bauen, in denen täglich tausende Menschen versorgt wurden. Damit schrieb er das Modell eines Sozialstaates förmlich in Stein. Für die Sultane bestand die wahrhafte Herrschaft nicht darin, den Verlust von Land zu fürchten, sondern darin, die Zuneigung ihrer Untertanen zu verlieren. Deshalb betrachtete es jeder Sultan als eine Frage der Ehre, ein noch umfassenderes Werk der Wohltätigkeit zu hinterlassen als seine Vorgänger. Und in diesem großen Bild zeigten vor allem die Walide Sultane und Hanum Sultane, also die Frauen der Herrscherfamilien, ihre besondere Eleganz und Großzügigkeit. Sie waren die barmherzigen Hände der Hoffnung des Osmanischen Reiches. Ihre persönlichen Einkünfte am Hof, darunter die sogenannten Paschmaklik-Zuwendungen, also für den persönlichen Lebensunterhalt und für private Ausgaben bestimmte Mittel, aber auch Schmuck und Immobilien, führten sie bis ins kleinste Detail den Stiftungen zu. Die wohl berühmteste Persönlichkeit dieses Wettstreits war zweifellos Hürrem Sultan. Ihr Netz von Wohltätigkeitseinrichtungen erstreckt sich von Jerusalem bis Istanbul und von Edirne bis Mekka. Noch heute wirkt dieses Netzwerk wie ein logistisches Meisterwerk. Das von ihr in Jerusalem gegründete Haseki Sultan Imaret versorgte über Jahrhunderte hinweg täglich tausende Bedürftigte, unabhängig von Religion, Sprache oder Herkunft. Ihren Weg setzte Nurbanu Sultan fort. Mit dem von ihr in Üsküdar errichteten Atik Valide Külliye schuf sie eines der größten sozialen Zentren auf der asiatischen Seite Istanbuls. Doch unter all diesen Wohltäterinnen gab es eine Persönlichkeit, die mit der außergewöhnlichen Feinfühligkeit ihrer Stiftungen besonders in die Geschichte einging. Mahpeyker Kösem Sultan. Sie ließ verschuldete Gefangene aus den Gefängnissen freikaufen und sorgte dafür, dass Waisenmädchen mit einer Mitgift für ihre Hochzeit ausgestattet wurden. In den Stiftungsurkunden dieser Sultanenfrauen finden sich Details, die angesichts ihrer menschlichen Feinfühligkeit tief berühren. Besemi Alem Valide Sultan ließ im 19. Jahrhundert in ihre Stiftungsurkunde eine bemerkenswerte Bestimmung aufnehmen. Die Kosten für Teller und Gläser, die junge Bedienstete, die in der Stadt arbeiten, versehentlich zerbrechen, sollen von den Stiftungen übernommen werden, damit der arme Diener von seinem Herrn nicht ausgeschimpft und in Verlegenheit gebracht wird. Genau darin zeigt sich vielleicht am eindrucksvollsten, dass Herrschaft nicht nur eine Frage der Macht, sondern auch eine Kunst der Feinfühligkeit und der menschlichen Reife sein kann. Statt ihren Reichtum anzuhäufen, verwandelten sie ihn in Marmor, Buch und Brot und machten ihn dadurch unvergänglich. Dieser Wettstreit der Sultane und Valide Sultane um Wohltätigkeit wurde zu einer wichtigen Grundlage der osmanischen Stadtplanung und des sozialen Friedens. Wenn eine Valide Sultan in einem Stadtviertel einen Külliye, also ein Gebäudekomplex, errichten ließ, waren damit oft auch die Wasserversorgung, die Wege, die Bildung und die Gesundheitsversorgung dieses Viertels für Jahrhunderte gesichert. Sie erwärmten das oft kalte Gesicht des Staates mit der Barmherzigkeit ihrer Stiftungen. Wenn wir heute im Schatten dieser Külliye spazieren, gehen wir eigentlich durch Denkmäler der Güte. Die Siegel der Sultane finden sich heute vielleicht nicht mehr auf offiziellen Dokumenten. Doch in den Seelen dieser Gebäude und in der Barmherzigkeit ihrer Stiftungsurkunden leben sie weiter. Sie haben uns etwas gelehrt. Wahre Herrschaft bemisst sich nicht daran, wie viele Paläste man hinterlässt, sondern daran, wie viele Herzen man berühren konnte.

0: Die Stiftung der Wakuf steht für den großen gesellschaftlichen Vertrag, mit dem die Macht einer Dynastie in den Dienst Barmherzigkeit gestellt wurde. Wir sind durch die Toren der Wohltätigkeit des Palastes gegangen und haben den Wettstreit der Sultane um Barmherzigkeit verfolgt. Auf unserer Reise schlagen wir nun einen neuen Weg ein, zu einem Licht der Menschlichkeit, das seit 1863 nicht erloschen ist. Wir sprechen über eine große Bildungseinrichtung, die Kinder ohne Vater, eine Familie und Menschen ohne Unterstützung eine Perspektive geben wollte. Ein Baum der Bildung, Darüş Şafaka. Wir sehen uns in der Geschichte eines Hauses der Menschlichkeit wieder. Bleiben Sie auf den Spuren der Barmherzigkeit und der Geschichte. Eine ausgestreckte Hand reicht aus, um ein Leben zu verändern. Und erst dann ist die Geschichte vollständig. Bis nächste Woche bei Hände der Hoffnung.
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Herzen der Steppe vereinen sich im Nogai-Zelt die Wärme des Feuers, die Freude am Gespräch, farbenprächtige Webarbeiten und traditionelle Melodien. Dieser Ort ist nicht nur ein Wohnraum, sondern eine besondere Welt, in der Familie, Gastfreundschaft, Kunst und Tradition zusammenkommen. In den Webarbeiten spiegelt sich die Ästhetik wieder, in den Worten die Kultur und in den Melodien die Stimme des Lebens. Heute besuchen wir in Vermächtnis der türkischen Kultur diese farbenfrohe Welt des Nogai-Zeltes. Die Geschichte der Nogai lässt sich nicht allein innerhalb der heutigen geografischen Grenzen betrachten. Die Nogai-Identität entstand über Jahrhunderte in der weiten Welt der eurasischen Steppen, in den Gebieten nach dem Zerfall der Goldenen Horde, in der Dasch-i-Kipchak-Region auf der Krim, im Nordkaukasus und im Umfeld der Wolga. Der Name Nogai trat insbesondere nach der Zeit der Goldenen Horde deutlicher hervor und gewann innerhalb der politischen und gesellschaftlichen Struktur, die als Nogai-Horde bekannt wurde, an Bedeutung. Die eigentlichen Farben dieser Geschichte zeigen sich jedoch nicht nur in politischen Ereignissen, sondern auch im alltäglichen Leben. Vom Zelt bis zur Tafel, von den familiären Beziehungen und der Gastfreundschaft bis hin zu Handwerkskunst und mündlichen Überlieferungen. All diese Elemente prägten die besondere Identität der Nogai-Gesellschaft. Die nomadische und halbnomadische Lebensweise prägte auch das Verständnis der Nogai von Gegenständen und Kunst. Es war wichtig, dass jedes verwendete Objekt funktional, robust und transportierbar war. Gleichzeitig besaßen Zelte, Teppiche, Filzarbeiten, Kleidung und Sattelzeug einen ausgeprägten ästhetischen Wert. Farben, geometrische Formen und von der Natur inspirierte Ornamente machten Gebrauchsgegenstände zu mehr als bloßen Alltagsobjekten und verwandelten sie in Ausdrucksformen kulturelle Erzählungen. In dieser Vorstellung ist Schönheit nichts, das außerhalb des täglichen Lebens gesucht wird, sondern ein natürlicher Bestandteil des Lebens selbst. In der Klangwelt dieses Lebens nehmen traditionelle Instrumente, allen voran die Dombra, einen wichtigen Platz ein. Zu diesen Klängen gesellt sich die menschliche Stimme, begleitet vom Hufschlag der Pferde und dem Rauschen des Windes in der Steppe. Für die Nogai war das Pferd nicht nur ein Fortbewegungsmittel, sondern ein wichtiger Bestandteil des täglichen Lebens und der gesellschaftlichen Ordnung. Auch die Arbeit der Frauen spielte bei der Bewahrung der Kultur eine entscheidende Rolle. Durch Webarbeit

0: hallende Hufschlag und die Begeisterung der Rennen waren eine der eindrucksvollsten Ausdrucksformen der starken Beziehung der Nogai zu ihren Pferden. Heute bewahren die Nogai-Gemeinschaften in Türkei und in verschiedenen anderen Ländern trotz der veränderten Lebensbedingungen weiterhin ihre Sprache, Musik, Küche, Hochzeitstraditionen und mündliche Kultur. Auch wenn das Zelt nicht mehr das Zentrum des täglichen Lebens ist, halten Festivals, Kulturvereine, Familientreffen und von Generation zu Generation weitergegebene Traditionen dieses Erbe lebendig. Wenn ein traditionelles Lied erneut gesungen, ein überliefertes Gericht zubereitet oder eine von den Älteren erlernte Geschichte den Kindern erzählt wird, bleibt die Nogai-Kultur auch im heutigen Leben lebendig. Wenn wir in dieser Folge von einem genaueren Blick auf die Welt der Nogai werfen, begegnen wir nicht nur einer Kultur aus der Vergangenheit, sondern einer lebendigen Tradition, die sich trotz veränderter Bedingungen immer wieder neu ausdrücken kann. Auch wenn moderne Häuser die Zelte ersetzt haben und das Leben der Steppe mit dem Rhythmus der Städte verschmolzen ist, solange Sprache, Musik, gemeinsames Essen, Handarbeit und Erzählungen weiterleben, wird auch die Stimme der Nogai-Kultur weiterhin zu hören sein. Bis zur nächsten Station von Vermächtnis der türkischen Völker.
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Merhaba, liebe Hörerinnen und Hörer. Herzlich willkommen zu einer weiteren Folge unserer Sendereihe Highlights der türkischen Küche. Heute sprechen wir über die Bedeutung der Kartoffel in der türkischen Küche. Doch zunächst werfen wir einen kurzen Blick auf ihre Geschichte. Die Kartoffel stammt ursprünglich aus den Anden Südamerikas. Bereits vor mehreren tausend Jahren war sie dort ein wichtiges Grundnahrungsmittel der indigenen Bevölkerung. Im 16. Jahrhundert brachten spanische Seefahrer die Kartoffel über die Kanarischen Inseln nach Europa. Der erste schriftliche Nachweis stammt aus dem Jahr 1573. Die ersten Kartoffelsorten waren jedoch an die klimatischen Bedingungen Südamerikas angepasst. Deshalb entwickelten sie unter den langen Sommertagen Europas ihre Knollen oft erst sehr spät. Aus diesem Grund wurden später Kartoffelsorten aus dem Süden Chiles eingeführt, die sich deutlich besser an das europäische Klima anpassten. Auch in der türkischen Küche nimmt die Kartoffel heute einen festen Platz ein. Sie gehört zu den vielseitigsten Zutaten und wird in zahlreichen traditionellen Gerichten verwendet. Im Folgenden stellen wir Ihnen einige beliebte Kartoffelgerichte aus der türkischen Küche vor. Türkischer Kartoffelsalat. Zutaten: 500 Gramm Kartoffeln, 4 Eier, 4 Frühlingszwiebeln, 1 Bund Petersilie, 1 Bund Dill, 1 rote Paprika, 2 rote Zwiebeln, Zitronensaft, Olivenöl und Salz. Die Zubereitung: Die Kartoffeln weich kochen und die Eier hart kochen, anschließend beides schälen und in kleine Stücke schneiden. Petersilie, Dill, Paprika, Frühlingszwiebeln und Zwiebeln fein hacken und alles miteinander vermengen. Zum Schluss mit Zitronensaft, Olivenöl und Salz abschmecken. Patates Borane. Kartoffelbällchen mit Knoblauchjoghurt und Paprikabutter sind ein leichtes Sommergericht. Die Kombination erinnert geschmacklich an Mante, ist jedoch einfacher zuzubereiten. Die Zutaten: 2 gekochte Kartoffeln, 1 Zwiebel, 2 Esslöffel Öl, Paprikapulver, Salz und Pfeffer. Für den Knoblauchjoghurt 300 Gramm Naturjoghurt, 1 Knoblauchzehe, Salz. Für die Paprikabutter 1/2 Esslöffel Butter, Paprikapulver, 1/2 Teelöffel Tomatenmark. Zubereitung: Die gekochten Kartoffeln zerdrücken oder reiben. Die Zwiebel fein hacken und in etwas Öl glasig dünsten. Anschließend zu den Kartoffeln geben und mit Salz, Pfeffer und Paprikapulver würzen. Die Masse vollständig auskühlen lassen. Für den Knoblauchjoghurt alle Zutaten verrühren. Für die Soße die Butter schmelzen, Paprikapulver kurz anrösten, Tomatenmark hinzufügen und mit einem Esslöffel Wasser verrühren. Aus der Kartoffelmasse kleine Bällchen formen, mit dem Knoblauchjoghurt anrichten und die Paprikabutter darüber geben. Nach Belieben mit gehackter Petersilie garnieren. Ofenkebab mit Frikadellen und Kartoffeln. Für die Frikadellen 1 große Zwiebel, 1 Knoblauchzehe,

einen halben Bund frische Petersilie, 1 Kilo gemischtes Hackfleisch, 200 Gramm Paniermehl, 3 Esslöffel Öl, 1 Ei, Salz, Pfeffer, Pulbibash. Außerdem 1 Kilo Kartoffeln, 2 grüne Peperoni, 100 Gramm Cherrytomaten. Für die Soße 1 Esslöffel Paprikamark, 2 Esslöffel Olivenöl, 400 Milliliter kochendes Wasser, Salz, Kreuzkümmel, Thymian. Zubereitung: Die Zwiebeln fein würfeln, den Knoblauch zerdrücken und die Petersilie hacken. Alle Zutaten gründlich mit dem Hackfleisch vermengen und etwa 20 Minuten kneten. Anschließend Frikadellen formen. Die Kartoffeln in Scheiben schneiden und gemeinsam mit den Frikadellen abwechselnd kreisförmig in einer Auflaufform anrichten. Mit Peperoni und Cherrytomaten dekorieren und bei 200 Grad Ober-Unterhitze etwa 30 Minuten backen. In der Zwischenzeit die Soße zubereiten. Dafür das Paprikamark in Olivenöl anrösten, kochendes Wasser hinzufügen und mit Salz, Kreuzkümmel und Thymian würzen. Die Form aus dem Ofen nehmen, die heiße Soße darüber gießen und weitere 20 Minuten backen. Damit sind wir am Ende der heutigen Ausgabe von Highlights der türkischen Küche. Heute haben wir Ihnen die vielseitige Rolle der Kartoffeln in der türkischen Küche vorgestellt und einige beliebte Rezepte präsentiert. Wir hoffen, Sie auch in unserer nächsten Sendung wieder begrüßen zu dürfen. Auf Wiederhören!

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1: Meine Damen und Herren, weiter geht es mit einem Poplied gesungen von Yaşar.

Zum Abschluss das Wichtigste in Schlagzeilen. Präsident Erdogan hat anlässlich des Jahrestags der Operation Schutzschild Euphrat eine Botschaft veröffentlicht. Der Bewertungsausschuss, der im Rahmen des Gesetzes zur Stärkung der nationalen Solidarität und des gesellschaftlichen Zusammenhalts eingerichtet wurde, wird heute unter Vorsitz von Vizepräsident Cevdet Yılmaz zu seiner ersten Sitzung zusammenkommen. Somit geht die deutschsprachige Sendung von THT zu Ende. Die Sendung wurde von Ali Varman und Hüseyin Bol moderiert. Mit dem Wunsch, Sie wieder antreffen zu können, sagen wir auf Wiederhören.

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0: Liebe Hörer und Hörer, hier ist der Kurzwellensender Die Stimme von Türkiye. Im Studio in Ankara begrüßen Sie
1: Hüseyin Bal
0: und Alef Arman. Sie empfangen unsere Morgensendung über die Satelliten TürkSat 4a, unsere Mittagssendung im 19-Meter-Band auf 15.350 kHz und unsere Abendsendung im 31-Meter-Band auf 9.840 kHz. In unserer einstündigen Sendung bringen wir nach den Nachrichten die Sendereien Hände der Hoffnung, Vermächtnis der türkischen Völker und Highlights der türkischen Küche sowie türkische Musik.

0: Und nun die Nachrichten.
1: Präsident Recep Tayyip Erdogan hat anlässlich des Jahrestags der Operation Schutzschild Euphrat eine Botschaft veröffentlicht. Darin erklärte Erdogan, am Jahrestag der Operation Schutzschild Euphrat, mit der wir der ganzen Welt die Stärke unserer heldenhaften Armee gezeigt und Freunden wie Feinden unmissverständlich klargemacht haben,

0: werden, gedenke ich unserem verehrten Märtyrer in Barmherzigkeit und unserer heldenhaften Veteranen mit Dankbarkeit.
1: Der Bewertungsausschuss, der im Rahmen des Gesetzes zur Stärkung der nationalen Solidarität und des gesellschaftlichen Zusammenhalts eingerichtet wurde, wird heute unter dem Vorsitz von Vizepräsident Jeb Det Yilmaz zu einer ersten Sitzung zusammenkommen. Im Mittelpunkt steht die Beteiligung des Prozesses zur Auflösung der Terrororganisation und zur Abgabe ihrer Waffen. Das Gesetz zur Stärkung der nationalen Solidarität und des gesellschaftlichen Zusammenhalts wurde im türkischen Parlament mit 467 Stimmen verabschiedet, im Amtsblatt veröffentlicht und trat anschließend in Kraft. Im Rahmen des Gesetzes hat auch der Bewertungsausschuss, der den Prozess für ein terrorfreies Türkei geleiten soll, seine Arbeit aufgenommen. Die erste Sitzung des unter dem Vorsitz von Vizepräsident Cevdet Yilmaz stehenden Ausschusses findet im Präsidialkomplex in Ankara statt. An dem Treffen nehmen die Minister für Justiz, Auswärtige Angelegenheiten, Inneres und nationale Verteidigung teil. Zudem werden der Generalsekretär des Präsidialamts, der Chef des Nationalen Geheimdienstes mit sowie der Generalsekretär des Nationalen Sicherheitsrates anwesend sein. Hauptthema der ersten Sitzung ist der Prozess zur Auflösung der Terrororganisation und zur Abgabe ihrer Waffen. Dabei sollen die Auswirkungen des Prozesses vor Ort sowie dessen engmaschige Überwachung durch die Sicherheitsbehörden umfassend bewertet werden. Zudem sollen mögliche Unterkommissionen erörtert werden, die entsprechend dem Bedarf eingerichtet werden könnten. Der Ausschuss wird den Prozess bis zur Auflösung der PKK-KCK und ihrer verbundenen Strukturen sowie bis zur vollständigen Übergabe aller Waffen und Munitionsbestände unter der Kontrolle der Terrororganisation begleiten. Um sicherzustellen, dass die Waffen dauerhaft und unumkehrbar niedergelegt wurden, sollen die zuständigen Institutionen in vollständiger Abstimmung zusammenarbeiten. Zur Bestätigung soll anschließend eine Entscheidung des Nationalen Sicherheitsrates abgewartet werden.
0: Der Außenminister des Oman, Badr al-Busaidi, wird morgen in Irans Hauptstadt Teheran reisen. Sein Besuch ist von besonderer Bedeutung, da er in eine Phase fällt, in der die Verhandlungen über die Straße von Hormuz weiter andauern. Nach Angaben der iranischen Nachrichtenagentur IRNA teilte der Sprecher des Außenministeriums Ismail Bakai mit, dass Busaidi am 25. August in Teheran eintreffen werde. Bakai erklärte, Busaidi werde bei seinem Besuch mit Außenminister Abbas Araghchi zusammentreffen. Dabei sollen die bilateralen Beziehungen und regionale Entwicklungen erörtert werden. Der Besuch erfolge im Rahmen der Bemühungen, die bilaterale Zusammenarbeit zwischen Iran und Oman zu stärken und die politischen Konsultationen zwischen beiden Ländern fortzusetzen, sagte Bakai. Die beiden Anrainerstaaten der Straße von Hormuz würden sich zudem über Möglichkeiten zur Stärkung von Frieden und Sicherheit in der Region austauschen. Der Besuch des omanischen Außenministers Busaidi in Teheran ist besonders relevant, da er in eine Zeit fällt, in der die Verhandlungen zwischen den beiden Ländern über die Straße von Hormuz weitergeführt werden.
1: Die israelische Armee ist erneut in die südsyrische Provinz Quneitra eingedrungen und hat dabei einen Hirten festgenommen, wie syrische Medien berichteten. Der Fernsehsender Al-Ikhbari meldete, israelische Streitkräfte seien westlich der Stadt Al-Rafid im südlichen Umland von Quneitra vorgerückt und hätten eine Person festgenommen. Die Region war bereits wiederholt Schauplatz israelischer Grenzverletzungen. Zudem berichtete der Sender am Freitag von einem weiteren Vorstoß westlich von Al-Rafid. Seit Monaten wird Südsyrien immer wieder von israelischen Grenzverletzungen und Angriffen heimgesucht, darunter Razzien, Durchsuchungen, Festnahmen und die Errichtung von Militärkontrollpunkten.

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1: Mindestens zwei Palästinenser, darunter ein Kind, sind bei israelischen Angriffen im Zentrum und Süden Gazas getötet worden. 14 weitere Menschen wurden verletzt. Die Angriffe stellen einen weiteren Verstoß gegen die seit dem 10. Oktober 2025 geltende Waffenruhe dar. Eine medizinische Quelle im Al-Aqsa-Märtyrer-Krankenhaus erklärt,

0: gegenüber der Nachrichtenagentur Anadolu, dass zwei Menschen getötet und sieben weitere verletzt wurden, als israelische Truppen Gebiete in der Stadt As-Sawaida angriffen. Ein Kampfflugzeug bombardierte einen Ort in der Stadt. Einsatzkräfte des Zivilschutzes eilten zum Ort des Geschehens, um einen durch den Angriff ausgelösten Brand zu löschen.
1: Eine neu gegründete regierungsnahe Partei hat bei den vorgezogenen Parlamentswahlen in Kasachstan eine deutliche Mehrheit erzielt. Das geht aus drei Nachwahlbefragungen hervor. Das Ergebnis dürfte die Macht von Präsident Kasym Schomart Tokayev festigen. Das Land gilt als wichtiger Energie- und Rohstoffexporteur. Die von kasachischen Staatsmedien veröffentlichten Nachwahlbefragungen prognostizierten für die Partei Adilet einen Stimmanteil zwischen 70% und 72% bei einer Wahlbeteiligung von über 74%. Den Umfragen zufolge konnten auch vier kleinere Oppositionsparteien Sitze im Parlament gewinnen.
0: Die UN-Berichterstatterin für die palästinensischen Gebiete, Francesca Albanese, hat angesichts der anhaltenden israelischen Angriffe auf Gaza trotz der Waffenruhe dringend zu internationalem Schutz für Gaza sowie für das unter israelischer Besatzung und Angriffen stehende Westjordanland und Ostjerusalem aufgerufen. Albanese veröffentlichte auf ihrem X-Account ein Video, das einen Israeli zeigt, der einen älteren und behinderten Palästinenser gewaltsam angreift. Sie betonte, dass für das besetzte Westjordanland, Ostjerusalem und Gaza dringend internationaler Schutz gewährleistet werden müsse. Nach Auffassung des Internationalen Gerichtshofs sind Drittstaaten verpflichtet, Maßnahmen zu ergreifen, um die rechtswidrige Besatzung durch Israel zu beenden, schrieb Albanese. Zugleich fragte Albanese in ihrem Beitrag, ob die Vermittlungsbemühungen von UN-Generalsekretär Antonio Guterres und der Mechanismus Uniting for Peace, also Vereint für den Frieden, der UN-Generalversammlung dazu beitragen könnten, die Blockade des UN-Sicherheitsrats zu überwinden.
1: Der russische Präsident Wladimir Putin hat eingeräumt, dass die durch die ukrainischen Angriffe verursachten Probleme auf dem russischen Treibstoffmarkt noch nicht vollständig gelöst sind. In einem Interview im russischen Fernsehen am Sonntag sagte Putin, Ministerpräsident Mikhail Mishustin kümmere sich um die Folgen der ukrainischen Angriffe auf die Energieinfrastruktur. Erst vorgestern haben wir uns mit dem Ministerpräsidenten getroffen und dieses Thema besprochen. Ja, noch sind nicht alle Probleme gelöst, aber sie werden gelöst. Der Ministerpräsident behält die Lage im Griff. Eine Sonderkommission wurde eingesetzt, sagte er.
0: Der armenische Ministerpräsident Nikol Paschinyan hat erklärt, dass die Verwaltung der Eisenbahnstrecken seines Landes durch Russland die Integration in das internationale Schienennetz gefährde. Er forderte seine russischen Partner daher auf, die Konzessionsrechte an ein Drittland zu übertragen. Paschinyan äußerte sich im Parlament zur Innen- und Außenpolitik seines Landes. Mit Blick auf geplante Änderungen der armenischen Verfassung sagte Paschinyan, die neue Verfassung dürfe keinen Verweis auf die Unabhängigkeitserklärung von 1990 enthalten. Wir haben erklärt, dass wir beschlossen haben, die Karabach-Bewegung nicht fortzusetzen, sondern zu beenden, und die Bürger Armeniens haben diese Entscheidung gebilligt, sagte er. Paschinyan erinnerte daran, dass die Eisenbahnstrecken Armeniens unter russischer Verwaltung stehen und erklärte, da die armenische Eisenbahn unter russischer Verwaltung steht, laufen wir Gefahr, die historische Chance zur Integration in das internationale Eisenbahnnetz zu verpassen. Wir fordern unsere russischen Partner auf, Flexibilität zu zeigen und die Konzessionsrechte an ein Drittland zu verkaufen, das sowohl für Armenien als auch für Russland akzeptabel ist.
1: Und zum Sport. Titelverteidiger Türkei hat Slowenien am Sonntag mit 3:1 besiegt und damit in Gruppe A der Volleyball-Europameisterschaft der Frauen in Istanbul den zweiten Sieg gefeiert. Türkei setzte sich in der Sinan Erdem Sporthalle mit 25:21, 22:25, 25:17 und 25:16 durch. Zum Auftakt hatte das Team Lettland mit 3:0 geschlagen. Melissa Vargas war mit 19 Punkten die erfolgreichste Spielerin von Türkei. Ekin Aydın steuerte 13 und Zehra Güneş 12.

0: 12 Punkte bei. Aufsteigen Sloweniens. Verzeihung, auf Seiten Sloweniens war Maša Pužel mit 17 Punkten die beste Scorerin. Türkei gewann den ersten Satz mit 25-21 und ging zunächst in Führung. Slowenien antwortete im zweiten Durchgang und glich mit einem 25-22 aus. Im dritten Satz fand der amtierende Europameister wieder zu seinem Spiel und setzte sich mit 25-17 durch. Im vierten Satz machte Türkei mit 25-16 den Sieg perfekt. Als nächstes treffen Türkei am Montag auf Ungarn und setzt damit seine Phase in der Gruppe A fort.
1: Das waren die Nachrichten. Meine Damen und Herren, es geht weiter mit türkischer Popmusik. Das erste Lied kommt von Mehmet Erdem und danach hören Sie Barış Manço.

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1: In den prächtigen Korridoren der osmanischen Paläste wurde nicht nur über Politik und Strategie für Eroberungen diskutiert. Hinter diesen hohen Mauern gab es einen weiteren stillen, aber weitaus nachhaltigen Wettstreit, der die Welt verändern sollte. Einen Wettstreit der Barmherzigkeit. Während die Sultane den von ihnen eroberten Gebieten durch Stiftungen neues Leben einhauchten, verwandelten die Walide Sultane ihren persönlichen Reichtum und ihre politische Klugheit in eine Art Architektur der Wohltätigkeit, die ganze Städte Schritt für Schritt prägte. Heute reisen wir in eine Zeit, in der Siegel nicht nur unter Erlassen gesetzt wurden, sondern auch zur Gründung riesiger Krankenhäuser, Bibliotheken und Armenküchen dienten. Von Hürrem Sultan bis Besemi Alem, von Mehmed dem Eroberer bis Süleyman dem Prächtigen, wir entdecken, wie sich politische Macht durch Stiftungen in Denkmäler der Barmherzigkeit verwandelte. Wenn Sie bereit sind, treten wir nun durch die Tore der Wohltätigkeit des Palastes. Für einen Sultan war die Gründung einer Stiftung nicht nur Ausdruck persönlicher Frömmigkeit, sondern zugleich eine Philosophie der öffentlichen Verwaltung. Als Sultan Mehmed der Eroberer Istanbul eroberte, machte er die Stadt nicht nur mit neuen Bauwerken, sondern auch mit dem nach ihm benannten Fatih Külliye zu einem Zentrum der Wissenschaft. Dort wurden unter anderem Astronomie und Medizin gelehrt. Das Gebäude wurde nach der Eroberung Istanbuls von Sultan Mehmed dem Eroberer zwischen 1463 und 1470 errichtet. Im Zentrum steht die Fatih-Moschee. Rund um sie entstanden die Sahni-Seman-Medressen, also Einrichtungen der höheren Bildung, ein Darush-Shifa, ein Krankenhaus, ein Imaret, also eine Armenküche, eine Bibliothek, eine Tapane, eine Herberge für Bedürftige und Reisende, sowie ein Hammam, also ein Badehaus. Insbesondere die Sahni-Seman-Medressen legten einen wichtigen Grundstein für die höhere Bildung im Osmanischen Reich. Neben religiösen Wissenschaften wurden dort auch weltliche und rationale Fächer wie Mathematik, Astronomie und Logik unterrichtet. Das Darush-Shifa des Komplexes bot kostenlose medizinische Versorgung. Im Imaret wurden regelmäßige Mahlzeiten an bedürftige Reisende und Studenten ausgegeben. Der durch die detaillierte Stiftungsurkunde Sultan Mehmeds des Eroberers finanzierte Külliye gilt als beispielhaftes Stiftungswerk, das Bildung, Gesundheitsversorgung und soziale Fürsorge des Osmanischen Reiches an einem Ort vereinte. Der Wettstreit der Sultane diente dabei nicht dem Streben nach persönlicher Überlegenheit. Sein Ziel war es vielmehr, die Bedürfnisse des Volkes auf möglichst umfassende und würdevolle Weise zu erfüllen. Historiker vergleichen die Stiftungsurkunden der

0: Sultane mit einer Art Sozialverfassung eines Staates. So ließ beispielsweise Sultan Süleyman der Prächtige beim Bau der Süleymaniye-Külliye nicht nur eine Moschee errichten. Er ließ 4 große Medressen, eine medizinische Ausbildungsstätte, ein Darüsschifa und ein Imaret bauen, in denen täglich tausende Menschen versorgt wurden. Damit schrieb er das Modell eines Sozialstaates förmlich in Stein. Für die Sultane bestand die wahrhafte Herrschaft nicht darin, den Verlust von Land zu fürchten, sondern darin, die Zuneigung ihrer Untertanen zu verlieren. Deshalb betrachtete es jeder Sultan als eine Frage der Ehre, ein noch umfassenderes Werk der Wohltätigkeit zu hinterlassen als seine Vorgänger. Und in diesem großen Bild zeigten vor allem die Walide-Sultane und Hanum-Sultane, also die Frauen der Herrscherfamilien, ihre besondere Eleganz und Großzügigkeit. Sie waren die barmherzigen Hände der Hoffnung des Osmanischen Reiches. Ihre persönlichen Einkünfte am Hof, darunter die sogenannten Paschmaklik-Zuwendungen, also für den persönlichen Lebensunterhalt und für private Ausgaben bestimmte Mittel, aber auch Schmuck und Immobilien, führten sie bis ins kleinste Detail den Stiftungen zu. Die wohl berühmteste Persönlichkeit dieses Wettstreits war zweifellos Hürrem Sultan. Ihr Netz von Wohltätigkeitseinrichtungen erstreckt sich von Jerusalem bis Istanbul und von Edirne bis Mekka. Noch heute wirkt dieses Netzwerk wie ein logistisches Meisterwerk. Das von ihr in Jerusalem gegründete Haseki Sultan Imaret versorgte über Jahrhunderte hinweg täglich tausende Bedürftigte, unabhängig von Religion, Sprache oder Herkunft. Ihren Weg setzte Nurbanu Sultan fort. Mit dem von ihr in Üsküdar errichteten Atik Valide Külliye schuf sie eines der größten sozialen Zentren auf der asiatischen Seite Istanbuls. Doch unter all diesen Wohltäterinnen gab es eine Persönlichkeit, die mit der außergewöhnlichen Feinfühligkeit ihrer Stiftungen besonders in die Geschichte einging. Mahpeyker Kösem Sultan. Sie ließ verschuldete Gefangene aus den Gefängnissen freikaufen und sorgte dafür, dass Waisenmädchen mit einer Mitgift für ihre Hochzeit ausgestattet wurden. In den Stiftungsurkunden dieser Sultanenfrauen finden sich Details, die angesichts ihrer menschlichen Feinfühligkeit tief berühren. Besemi Alem Valide Sultan ließ im 19. Jahrhundert in ihre Stiftungsurkunde eine bemerkenswerte Bestimmung aufnehmen. Die Kosten für Teller und Gläser, die junge Bedienstete, die in der Stadt arbeiten, versehentlich zerbrechen, sollen von den Stiftungen übernommen werden, damit der arme Diener von seinem Herrn nicht ausgeschimpft und in Verlegenheit gebracht wird. Genau darin zeigt sich vielleicht am eindrucksvollsten, dass Herrschaft nicht nur eine Frage der Macht, sondern auch eine Kunst der Feinfühligkeit und der menschlichen Reife sein kann. Statt ihren Reichtum anzuhäufen, verwandelten sie ihn in Marmor, Buch und Brot und machten ihn dadurch unvergänglich. Dieser Wettstreit der Sultane und Valide-Sultane um Wohltätigkeit wurde zu einer wichtigen Grundlage der osmanischen Stadtplanung und des sozialen Friedens. Wenn eine Valide-Sultan in einem Stadtviertel einen Külliye, also ein Gebäudekomplex, errichten ließ, waren damit oft auch die Wasserversorgung, die Wege, die Bildung und die Gesundheitsversorgung dieses Viertels für Jahrhunderte gesichert. Sie erwärmten das oft kalte Gesicht des Staates mit der Barmherzigkeit ihrer Stiftungen. Wenn wir heute im Schatten dieser Külliye spazieren, gehen wir eigentlich durch Denkmäler der Güte. Die Siegel der Sultane finden sich heute vielleicht nicht mehr auf offiziellen Dokumenten, doch in den Seelen dieser Gebäude und in der Barmherzigkeit ihrer Stiftungsurkunden leben sie weiter. Sie haben uns etwas gelehrt. Wahre Herrschaft bemisst sich nicht daran, wie viele Paläste man hinterlässt, sondern daran, wie viele Herzen man berühren konnte. Die Stiftung, der Wakf, steht für den großen gesellschaftlichen Vertrag, mit dem die Macht einer Dynastie in den Dienst Barmherzigkeit gestellt wurde. Wir sind durch die Toren der Wohltätigkeit des Palastes gegangen und haben den Wettstreit der Sultane um Barmherzigkeit verfolgt. Auf unserer Reise schlagen wir nun einen neuen Weg ein, zu einem Licht der Menschlichkeit, das seit 1863 nicht erloschen ist. Wir sprechen über eine große Bildungseinrichtung, die Kinder ohne Vater, eine Familie und Menschen ohne Unterstützung eine Perspektive geben wollte. Ein Baum der Bildung, Darüş Şafaka. Wir sehen uns in der Geschichte eines Hauses der Menschlichkeit wieder. Bleiben Sie auf den Spuren der Barmherzigkeit und der Geschichte. Eine ausgestreckte Hand reicht aus, um ein Leben zu verändern. Und erst dann ist die Geschichte vollständig. Bis nächste Woche bei Hände der Hoffnung.
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Herzen der Steppe vereinen sich im Nogai-Zelt die Wärme des Feuers, die Freude am Gespräch, farbenprächtige Webarbeiten und traditionelle Melodien. Dieser Ort ist nicht nur ein Wohnraum, sondern eine besondere Welt, in der Familie, Gastfreundschaft, Kunst und Tradition zusammenkommen. In den Webarbeiten spiegelt sich die Ästhetik wider, in den Worten die Kultur und in den Melodien die Stimme des Lebens. Heute besuchen wir in Vermächtnis der türkischen Kultur diese farbenfrohe Welt des Nogai-Zeltes. Die Geschichte der Nogai lässt sich nicht allein innerhalb der heutigen geografischen Grenzen betrachten. Die Nogai-Identität entstand über Jahrhunderte in der weiten Welt der eurasischen Steppen, in den Gebieten nach dem Zerfall der Goldenen Horde, in der Dasch-i-Kipchak-Region auf der Krim, im Nordkaukasus und im Umfeld der Wolga. Der Name Nogai trat insbesondere nach der Zeit der Goldenen Horde deutlicher hervor und gewann innerhalb der politischen und gesellschaftlichen Struktur, die als Nogai-Horde bekannt wurde, an Bedeutung. Die eigentlichen Farben dieser Geschichte zeigen sich jedoch nicht nur in politischen Ereignissen, sondern auch im alltäglichen Leben. Vom Zelt bis zur Tafel, von den familiären Beziehungen und der Gastfreundschaft bis hin zu Handwerkskunst und mündlichen Überlieferungen. All diese Elemente prägten die besondere Identität der Nogai-Gesellschaft. Die nomadische und halbnomadische Lebensweise prägte auch das Verständnis der Nogai von Gegenständen und Kunst. Es war wichtig, dass jedes verwendete Objekt funktional, robust und transportierbar war. Gleichzeitig besaßen Zelte, Teppiche, Filzarbeiten, Kleidung und Sattelzeug einen ausgeprägten ästhetischen Wert. Farben, geometrische Formen und von der Natur inspirierte Ornamente machten Gebrauchsgegenstände zu mehr als bloßen Alltagsobjekten und verwandelten sie in Ausdrucksformen kultureller Erzählungen. In dieser Vorstellung ist Schönheit nichts, das außerhalb des täglichen Lebens gesucht wird, sondern ein natürlicher Bestandteil des Lebens selbst. In der Klangwelt dieses Lebens nehmen traditionelle Instrumente, allen voran die Dombra, einen wichtigen Platz ein. Zu diesen Klängen gesellt sich die menschliche Stimme, begleitet vom Hufschlag der Pferde und dem Rauschen des Windes in der Steppe. Für die Nogai war das Pferd nicht nur ein Fortbewegungsmittel, sondern ein wichtiger Bestandteil des täglichen Lebens und der gesellschaftlichen Ordnung. Auch die Arbeit der Frauen spielte bei der Bewahrung der Kultur eine entscheidende Rolle. Durch Webarbeiten und Stickereien, Kleidung, Speisen, Wiegenlied,

0: Lieder und Geschichten, die den Kindern erzählt wurden, blieben viele Einzelheiten der Tradition durch ihre Arbeit erhalten. In der Nogai-Kultur war das Pferd nicht nur im Alltag, sondern auch bei Hochzeiten und Festen ein wichtiger Bestandteil. Pferderennen und Reiterspielen waren gesellschaftliche Veranstaltungen, bei denen junge Menschen ihre Geschicklichkeit, ihren Mut und ihre Harmonie mit ihrem Pferd unter Beweis stellten. Ob ein junger Nogai ein guter Reiter war, wurde nicht allein daran gemessen, wie schnell er sein Pferd reiten konnte, sondern auch daran, ob er sein Tier verstand und sich mit ihm im Einklang bewegen konnte. Der über die Steppe hallende Hufschlag und die Begeisterung der Rennen waren eine der eindrucksvollsten Ausdrucksformen der starken Beziehung der Nogai zu ihren Pferden. Heute bewahren die Nogai-Gemeinschaften in Türkei und in verschiedenen anderen Ländern trotz der veränderten Lebensbedingungen weiterhin ihre Sprache, Musik, Küche, Hochzeitstraditionen und mündliche Kultur. Auch wenn das Zelt nicht mehr das Zentrum des täglichen Lebens ist, halten Festivals, Kulturvereine, Familientreffen und von Generation zu Generation weitergegebene Traditionen dieses Erbe lebendig. Wenn ein traditionelles Lied erneut gesungen, ein überliefertes Gericht zubereitet oder eine von den Älteren erlernte Geschichte den Kindern erzählt wird, bleibt die Nogai-Kultur auch im heutigen Leben lebendig. Wenn wir in dieser Folge von einem genaueren Blick auf die Welt der Nogai werfen, begegnen wir nicht nur einer Kultur aus der Vergangenheit, sondern einer lebendigen Tradition, die sich trotz veränderter Bedingungen immer wieder neu ausdrücken kann. Auch wenn moderne Häuser die Zelte ersetzt haben und das Leben der Steppe mit dem Rhythmus der Städte verschmolzen ist, solange Sprache, Musik, gemeinsames Essen, Handarbeit und Erzählungen weiterleben, wird auch die Stimme der Nogai-Kultur weiterhin zu hören sein. Bis zur nächsten Station von Vermächtnis der türkischen Völker.
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Merhaba, liebe Hörerinnen und Hörer. Herzlich willkommen zu einer weiteren Folge unserer Sendereihe Highlights der türkischen Küche. Heute sprechen wir über die Bedeutung der Kartoffel in der türkischen Küche. Doch zunächst werfen wir einen kurzen Blick auf ihre Geschichte. Die Kartoffel stammt ursprünglich aus den Anden Südamerikas. Bereits vor mehreren tausend Jahren war sie dort ein wichtiges Grundnahrungsmittel der indigenen Bevölkerung. Im 16. Jahrhundert brachten spanische Seefahrer die Kartoffel über die Kanarischen Inseln nach Europa. Der erste schriftliche Nachweis stammt aus dem Jahr 1573. Die ersten Kartoffelsorten waren jedoch an die klimatischen Bedingungen Südamerikas angepasst. Deshalb entwickelten sie unter den langen Sommertagen Europas ihre Knollen oft erst sehr spät. Aus diesem Grund wurden später Kartoffelsorten aus dem Süden Chiles eingeführt, die sich deutlich besser an das europäische Klima anpassten. Auch in der türkischen Küche nimmt die Kartoffel heute einen festen Platz ein. Sie gehört zu den vielseitigsten Zutaten und wird in zahlreichen traditionellen Gerichten verwendet. Im Folgenden stellen wir Ihnen einige beliebte Kartoffelgerichte aus der türkischen Küche vor. Türkischer Kartoffelsalat. Zutaten: 500 Gramm Kartoffeln, 4 Eier, 4 Frühlingszwiebeln, 1 Bund Petersilie, 1 Bund Dill, 1 rote Paprika, 2 rote Zwiebeln, Zitronensaft, Olivenöl und Salz. Die Zubereitung: Die Kartoffeln weich kochen und die Eier hart kochen, anschließend beides schälen und in kleine Stücke schneiden. Petersilie, Dill, Paprika, Frühlingszwiebeln und Zwiebeln fein hacken und alles miteinander vermengen. Zum Schluss mit Zitronensaft, Olivenöl und Salz abschmecken. Patates Borani. Kartoffelbällchen mit Knoblauchjoghurt und Paprikabutter sind ein leichtes Sommergericht. Die Kombination erinnert geschmacklich an Mante, ist jedoch einfacher zuzubereiten. Die Zutaten: 2 gekochte Kartoffeln, 1 Zwiebel, 2 Esslöffel Öl, Paprikapulver, Salz und Pfeffer. Für den Knoblauchjoghurt 300 Gramm Naturjoghurt, 1 Knoblauchzehe, Salz. Für die Paprikabutter 1/2 Esslöffel Butter, Paprikapulver, 1/2 Teelöffel Tomatenmark. Zubereitung: Die gekochten Kartoffeln zerdrücken oder reiben. Die Zwiebel fein hacken und in etwas Öl glasig dünsten. Anschließend zu den Kartoffeln geben und mit Salz, Pfeffer und Paprikapulver würzen. Die Masse vollständig auskühlen lassen. Für den Knoblauchjoghurt alle Zutaten verrühren. Für die Soße die Butter schmelzen, Paprikapulver kurz anrösten, Tomatenmark hinzufügen und mit einem Esslöffel Wasser verrühren. Aus der Kartoffelmasse kleine Bällchen formen, mit dem Knoblauchjoghurt anrichten und die Paprikabutter darüber geben. Nach Belieben mit gehackter Petersilie garnieren. Ofenkebab mit Frikadellen und Kartoffeln. Für die Frikadellen 1 große

weiße Zwiebel, ein Knoblauchzehe, einen halben Bund frische Petersilie, 1 Kilo gemischtes Hackfleisch, 200 Gramm Paniermehl, 3 Esslöffel Öl, ein Ei, Salz, Pfeffer, Pulbibersch. Außerdem 1 Kilo Kartoffeln, 2 grüne Peperoni, 100 Gramm Cherrytomaten. Für die Soße 1 Esslöffel Paprikamark, 2 Esslöffel Olivenöl, 400 Milliliter kochendes Wasser, Salz, Kreuzkümmel, Thymian. Zubereitung: Die Zwiebeln fein würfeln, den Knoblauch zerdrücken und die Petersilie hacken. Alle Zutaten gründlich mit dem Hackfleisch vermengen und etwa 20 Minuten kneten. Anschließend Frikadellen formen. Die Kartoffeln in Scheiben schneiden und gemeinsam mit den Frikadellen abwechselnd kreisförmig in einer Auflaufform anrichten. Mit Peperoni und Cherrytomaten dekorieren und bei 200 Grad Ober-Unterhitze etwa 30 Minuten backen. In der Zwischenzeit die Soße zubereiten. Dafür das Paprikamark in Olivenöl anrösten, kochendes Wasser hinzufügen und mit Salz, Kreuzkümmel und Thymian würzen. Die Form aus dem Ofen nehmen, die heiße Soße darüber gießen und weitere 20 Minuten backen. Damit sind wir am Ende der heutigen Ausgabe von Highlights der türkischen Küche. Heute haben wir Ihnen die vielseitige Rolle der Kartoffeln in der türkischen Küche vorgestellt und einige beliebte Rezepte präsentiert. Wir hoffen, Sie auch in unserer nächsten Sendung wieder begrüßen zu dürfen. Auf Wiederhören!

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1: Meine Damen und Herren, weiter geht es mit einem Poplied gesungen von Yaşar.

Zum Abschluss das Wichtigste in Schlagzeilen. Präsident Erdogan hat anlässlich des Jahrestags der Operation Schutzschild Euphrat eine Botschaft veröffentlicht. Der Bewertungsausschuss, der im Rahmen des Gesetzes zur Stärkung der nationalen Solidarität und des gesellschaftlichen Zusammenhalts eingerichtet wurde, wird heute unter Vorsitz von Vizepräsident Cevdet Yılmaz zu seiner ersten Sitzung zusammenkommen. Somit geht die deutschsprachige Sendung von TRT zu Ende. Die Sendung wurde von Ali Varman und Hüseyin Bol moderiert. Mit dem Wunsch, Sie wieder antreffen zu können, sagen wir auf Wiederhören.

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0: Liebe Hörerinnen und Hörer, hier ist der Kurzwellensender Die Stimme von Türkiye. Im Studio in Ankara begrüßen Sie
1: Hüseyin Bal
0: und Alef Arman. Sie empfangen unsere Morgensendung über die Satelliten Türksat 4a, unsere Mittagssendung im 19-Meter-Band auf 15.350 kHz und unsere Abendsendung im 31-Meter-Band auf 9.840 kHz. In unserer einstündigen Sendung bringen wir nach den Nachrichten die Sendereihen Hände der Hoffnung, Vermächtnis der türkischen Völker und Highlights der türkischen Küche sowie türkische Musik.

0: Und nun die Nachrichten.
1: Präsident Recep Tayyip Erdogan hat anlässlich des Jahrestags der Operation Schutzschild Euphrat eine Botschaft veröffentlicht. Darin erklärte Erdogan, am Jahrestag der Operation Schutzschild Euphrat, mit der wir der ganzen Welt die Stärke unserer heldenhaften Armee gezeigt und Freunden wie Feinden unmissverständlich klar gemacht haben, dass wir in unserer Region keinen Terror, keine Konflikte und keine Instabilität dulden werden, gedenke ich unserem verehrten Märtyrer in Barmherzigkeit und unserer heldenhaften Veteranen mit Dankbarkeit.
0: Der Bewertungsausschuss, der im Rahmen des Gesetzes zur Stärkung der nationalen Solidarität und des gesellschaftlichen Zusammenhalts eingerichtet wurde, wird heute unter dem Vorsitz von Vizepräsident Cevdet Yılmaz zu einer ersten Sitzung zusammenkommen. Im Mittelpunkt steht die Beteiligung des Prozesses zur Auflösung der Terrororganisation und zur Abgabe ihrer Waffen. Das Gesetz zur Stärkung der nationalen Solidarität und des gesellschaftlichen Zusammenhalts wurde im türkischen Parlament mit 467 Stimmen verabschiedet, im Amtsblatt veröffentlicht und trat anschließend in Kraft. Im Rahmen des Gesetzes hat auch der Bewertungsausschuss, der den Prozess für ein terrorfreies Türkei geleiten soll, seine Arbeit aufgenommen. Die erste Sitzung des unter dem Vorsitz von Vizepräsident Cevdet Yılmaz stehenden Ausschusses findet im Präsidialkomplex in Ankara statt. An dem Treffen nehmen die Minister für Justiz, Auswärtige Angelegenheiten, Inneres und nationale Verteidigung teil. Zudem werden der Generalsekretär des Präsidialamts,

0: der Chef des Nationalen Geheimdienstes mit sowie der Generalsekretär des Nationalen Sicherheitsrates anwesend sein. Hauptthema der ersten Sitzung ist der Prozess zur Auflösung der Terrororganisation und zur Abgabe ihrer Waffen. Dabei sollen die Auswirkungen des Prozesses vor Ort sowie dessen engmaschige Überwachung durch die Sicherheitsbehörden umfassend bewertet werden. Zudem sollen mögliche Unterkommissionen erörtert werden, die entsprechend dem Bedarf eingerichtet werden könnten. Der Ausschuss wird den Prozess bis zur Auflösung der PKK-KCK und ihrer verbundenen Strukturen sowie bis zur vollständigen Übergabe aller Waffen und Munitionsbestände unter Kontrolle der Terrororganisation begleiten. Um sicherzustellen, dass die Waffen dauerhaft und unumkehrbar niedergelegt wurden, sollen die zuständigen Institutionen in vollständiger Abstimmung zusammenarbeiten. Zur Bestätigung soll anschließend eine Entscheidung des Nationalen Sicherheitsrates abgewartet werden.
1: Der Außenminister des Oman, Badr al-Busaidi, wird morgen in Irans Hauptstadt Teheran reisen. Sein Besuch ist von besonderer Bedeutung, da er in eine Phase fällt, in der die Verhandlungen über die Straße von Hormuz weiter andauern. Nach Angaben der iranischen Nachrichtenagentur IRNA teilte der Sprecher des Außenministeriums Ismail Bakai mit, dass Busaidi am 25. August in Teheran eintreffen werde. Bakai erklärte, Busaidi werde bei seinem Besuch mit Außenminister Abbas Araghchi zusammentreffen. Dabei sollen die bilateralen Beziehungen und regionale Entwicklungen erörtert werden. Der Besuch erfolge im Rahmen der Bemühungen, die bilaterale Zusammenarbeit zwischen Iran und Oman zu stärken und die politischen Konsultationen zwischen beiden Ländern fortzusetzen, sagte Bakai. Die beiden Anrainerstaaten der Straße von Hormuz würden sich zudem über Möglichkeiten zur Stärkung von Frieden und Sicherheit in der Region austauschen. Der Besuch des omanischen Außenministers Busaidi in Teheran ist besonders relevant, da er in eine Zeit fällt, in der die Verhandlungen zwischen den beiden Ländern über die Straße von Hormuz weitergeführt werden.
0: Die israelische Armee ist erneut in die südsyrische Provinz Quneitra eingedrungen und hat dabei einen Hirten festgenommen, wie syrische Medien berichteten. Der Fernsehsender Al-Ikhbari meldete, israelische Streitkräfte seien westlich der Stadt Al-Rafid im südlichen Umland von Quneitra vorgerückt und hätten eine Person festgenommen. Die Region war bereits wiederholt Schauplatz israelischer Grenzverletzungen. Zudem berichtete der Sender am Freitag von einem weiteren Vorstoß westlich von Al-Rafid. Seit Monaten wird Südsyrien immer wieder von israelischen Grenzverletzungen und Angriffen heimgesucht, darunter Razzien, Durchsuchungen, Festnahmen und die Errichtung von Militärkontrollpunkten.

0: von der Stimme Türkiyes hören Sie weitere Nachrichten.
1: Mindestens zwei Palästinenser, darunter ein Kind, sind bei israelischen Angriffen im Zentrum und Süden Gazas getötet worden. 14 weitere Menschen wurden verletzt. Die Angriffe stellen einen weiteren Verstoß gegen die seit dem 10. Oktober 2025 geltende Waffenruhe dar. Eine medizinische Quelle im Al-Aqsa-Märtyrer-Krankenhaus erklärte gegenüber der Nachrichtenagentur Anadolu, dass 2 Menschen getötet und 7 weitere verletzt wurden, als israelische Truppen Gebiete in der Stadt As-Sawaida angriffen. Ein Kampfflugzeug bombardierte einen Ort in der Stadt. Einsatzkräfte des Zivilschutzes eilten zum Ort des Geschehens, um einen durch den Angriff ausgelösten Brand zu löschen.
2: Eine neu gegründete regierungsnahe Partei hat bei den vorgezogenen Parlamentswahlen in Kasachstan eine deutliche Mehrheit erzielt. Das geht aus 3 Nachwahlbefragungen hervor. Das Ergebnis dürfte die Macht von Präsident Kasym Schomart Tokayev festigen. Das Land gilt als wichtiger Energie- und Rohstoffexporteur. Die von kasachischen Staatsmedien veröffentlichten Nachwahlbefragungen prognostizierten für die Partei Adilet einen Stimmanteil zwischen 70% und 72% bei einer Wahlbeteiligung von über 74%. Den Umfragen zufolge konnten auch 4 kleinere Oppositionsparteien Sitze im Parlament gewinnen.
1: Die UN-Berichterstatterin für die palästinensischen Gebiete, Francesca Albanese, hat angesichts der anhaltenden israelischen Angriffe auf Gaza trotz der Waffenruhe dringend zu internationalem Schutz für Gaza sowie für das unter israelischer Besatzung und Angriffen stehende Westjordanland und Ostjerusalem aufgerufen. Albanese veröffentlichte auf ihrem X-Account ein Video, das einen Israeli zeigt, der einen älteren und behinderten Palästinenser gewaltsam angreift. Sie betonte, dass für das besetzte Westjordanland, Ostjerusalem und Gaza dringend internationaler Schutz gewährleistet werden müsse. Nach Auffassung des Internationalen Gerichtshofs sind Drittstaaten verpflichtet, Maßnahmen zu ergreifen, um die rechtswidrige Besatzung durch Israel zu beenden, schrieb Albanese. Zugleich fragte Albanese in ihrem Beitrag, ob die Vermittlungsbemühungen von UN-Generalsekretär Antonio Guterres und der Mechanismus Uniting for Peace, also Vereint für den Frieden, der UN-Generalversammlung dazu beitragen könnten, die Blockade des UN-Sicherheitsrats zu überwinden.
2: Der russische Präsident Wladimir Putin hat eingeräumt, dass die durch die ukrainischen Angriffe verursachten Probleme auf dem russischen Treibstoffmarkt noch nicht vollständig gelöst sind. In einem Interview im russischen Fernsehen am Sonntag sagte Putin, Ministerpräsident Mikhail Mishustin kümmere sich um die Folgen der ukrainischen Angriffe auf die Energieinfrastruktur. Erst vorgestern haben wir uns mit dem Ministerpräsidenten getroffen und dieses Thema besprochen. Ja, noch sind nicht alle Probleme gelöst, aber sie werden gelöst. Der Ministerpräsident behält die Lage im Griff. Eine Sonderkommission wurde eingesetzt, sagte er.
1: Der armenische Ministerpräsident Nikol Paschinyan hat erklärt, dass die Verwaltung der Eisenbahnstrecken seines Landes durch Russland die Integration in das internationale Schienennetz gefährde. Er forderte seine russischen Partner daher auf, die Konzessionsrechte an ein Drittland zu übertragen. Paschinyan äußerte sich im Parlament zur Innen- und Außenpolitik seines Landes. Mit Blick auf geplante Änderungen der armenischen Verfassung sagte Paschinyan, die neue Verfassung dürfe keinen Verweis auf die Unabhängigkeitserklärung von 1990 enthalten. Wir haben erklärt, dass wir beschlossen haben, die Karabach-Bewegung nicht fortzusetzen, sondern zu beenden, und die Bürger Armeniens haben diese Entscheidung gebilligt, sagte er. Paschinyan erinnerte daran, dass die Eisenbahnstrecken Armeniens unter russischer Verwaltung stehen und erklärte, da die armenische Eisenbahn unter russischer Verwaltung steht, laufen wir Gefahr, die historische Chance zur Integration in das internationale Eisenbahnnetz zu verpassen. Wir fordern unsere russischen Partner auf, Flexibilität zu zeigen und die Konzessionsrechte an ein Drittland zu verkaufen, das sowohl für Armenien als auch für Russland akzeptabel ist.
2: Und zum Sport. Titelverteidiger Türkei hat Slowenien am Sonntag mit 3:1 besiegt und damit in Gruppe A der Volleyball-Europameisterschaft der Frauen in Istanbul den zweiten Sieg gefeiert. Türkiye setzte sich in der Sinan Erdem Sporthalle mit 25:21, 22:25, 25:17 und 25:16 durch. Zum Auftakt hatte das Team Lettland mit 3:0 geschlagen. Melissa Vargas war mit 19 Punkten die erfolgreichste Spielerin von Türkiye. İlkin Aydın steuerte 13 und Zehra Güneş 12 Punkte bei. Auf Seiten Sloweniens war Maša Pužel mit 17 Punkten die beste Scorerin. Türkiye gewann den ersten Satz mit 25:21 und ging zunächst in Führung. Slowenien antwortete im zweiten Durchgang und glich mit einem 25:22 aus. Im dritten Satz fand der amtierende Europameister wieder zu seinem Spiel und setzte sich mit 25:17 durch. Im vierten Satz machte Türkiye mit 25:16 den Sieg perfekt. Als nächstes treffen Türkiye am Montag auf Ungarn und setzt damit seine Phase in der Gruppe A fort.
1: Das waren die Nachrichten. Meine Damen und Herren, es geht weiter mit türkischer Popmusik. Das erste Lied kommt von Mehmet Erdem und danach hören Sie Barış Manço.
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1: In den prächtigen Korridoren der osmanischen Paläste wurde nicht nur über Politik und Strategie für Eroberung diskutiert. Hinter diesen hohen Mauern gab es einen weiteren stillen, aber weitaus nachhaltigen Wettstreit, der die Welt verändern sollte. Einen Wettstreit der Barmherzigkeit. Während die Sultane den von ihnen eroberten Gebieten durch Stiftungen neues Leben einhauchten, verwandelten die Walide Sultane ihren persönlichen Reichtum und ihre politische Klugheit in eine Art Architektur der Wohltätigkeit, die ganze Städte Schritt für Schritt prägte. Heute reisen wir in eine Zeit, in der Siegel nicht nur unter Erlassen gesetzt wurden, sondern auch zur Gründung riesiger Krankenhäuser, Bibliotheken und Armenküchen dienten. Von Hürrem Sultan bis Besemi Alem, von Mehmed dem Eroberer bis Süleyman dem Prächtigen, wir entdecken, wie sich politische Macht durch Stiftungen in Denkmäler der Barmherzigkeit verwandelte. Wenn Sie bereit sind, treten wir nun durch die Tore der Wohltätigkeit des Palastes. Für einen Sultan war die Gründung einer Stiftung nicht nur Ausdruck persönlicher Frömmigkeit, sondern zugleich eine Philosophie der öffentlichen Verwaltung. Als Sultan Mehmed der Eroberer Istanbul eroberte, machte er die Stadt nicht nur mit neuen Bauwerken, sondern auch mit dem nach ihm benannten Fatih Külliye zu einem Zentrum der Wissenschaft. Dort wurden unter anderem Astronomie und Medizin gelehrt. Das Gebäude wurde nach der Eroberung Istanbuls von Sultan Mehmed dem Eroberer zwischen 1463 und 1470 errichtet. Im Zentrum steht die Fatih-Moschee. Rund um sie entstanden die Sahni-Seman-Medressen, also Einrichtungen der höheren Bildung, ein Darush-Shifa, ein Krankenhaus, ein Imaret, also eine Armenküche, eine Bibliothek, eine Tapane, eine Herberge für Bedürftige und Reisende, sowie ein Hammam, also ein Badehaus. Insbesondere die Sahni-Seman-Medressen legten einen wichtigen Grundstein für die höhere Bildung im Osmanischen Reich. Neben religiösen Wissenschaften wurden dort auch weltliche und rationale Fächer wie Mathematik, Astronomie und Logik unterrichtet. Das Darush-Shifa des Komplexes bot kostenlose medizinische Versorgung. Im Imaret wurden regelmäßige Mahlzeiten an bedürftige Reisende und Studenten ausgegeben. Der durch die detaillierte Stiftungsurkunde Sultan Mehmeds des Eroberers finanzierte Külliye gilt als beispielhaftes Stiftungswerk, das Bildung, Gesundheitsversorgung und soziale Fürsorge des Osmanischen Reiches an einem Ort vereinte. Der Wettstreit der Sultane diente dabei nicht dem Streben nach persönlicher Überlegenheit. Sein Ziel war es vielmehr, die Bedürfnisse des Volkes auf möglichst umfassende und würdevolle Weise zu erfüllen. Historiker vergleichen die Stiftungsurkunden der Sultane mit einer Art Sozialverfassung eines Staates. So ließ beispielsweise Sultan Süleyman der Prächtige beim Bau der Süleymaniye Külliye nicht nur eine Moschee errichten. Er ließ vier große Medressen, eine medizinische Ausbildungsstätte, ein Darush-Shifa und ein Imaret bauen, in denen täglich tausende Menschen versorgt wurden. Damit schrieb er das Modell eines Sozialstaates förmlich in Stein. Für die Sultane bestand die wahrhafte Herrschaft nicht darin, den Verlust von Land zu fürchten, sondern darin, die Zuneigung ihrer Untertanen zu verlieren. Deshalb betrachtete es jeder Sultan als eine Frage der Ehre, ein noch umfassenderes Werk der Wohltätigkeit zu hinterlassen als seine Vorgänger. Und in diesem großen Bild zeigten vor allem die Walide-Sultane und Hanum-Sultane, also die Frauen der Herrscherfamilien, ihre besondere Eleganz und Großzügigkeit. Sie waren die barmherzigen Hände der Hoffnung des Osmanischen Reiches. Ihre persönlichen Einkünfte am Hof, darunter die sogenannten Paschmaklik-Zuwendungen, also für den persönlichen Lebensunterhalt und für private Ausgaben bestimmte Mittel, aber auch Schmuck und Immobilien, führten sie bis ins kleinste Detail den Stiftungen zu. Die wohl berühmteste Persönlichkeit dieses Wettstreits war zweifellos Hürrem Sultan. Ihr Netz von Wohltätigkeitseinrichtungen erstreckt sich von Jerusalem bis Istanbul und von Edirne bis Mekka. Noch heute wirkt dieses Netzwerk wie ein logistisches Meisterwerk. Das von ihr in Jerusalem gegründete Haseki Sultan Imaret versorgte über Jahrhunderte hinweg täglich Tausende Bedürftigte, unabhängig von Religion, Sprache oder Herkunft. Ihren Weg setzte Nurbanu Sultan fort. Mit dem von ihr in Üsküdar errichteten Atik Valide Külliye schuf sie eines der größten sozialen Zentren auf der asiatischen Seite Istanbuls. Doch unter all diesen Wohltäterinnen gab es eine Persönlichkeit, die mit der außergewöhnlichen Feinfühligkeit ihrer Stiftungen besonders in die Geschichte einging. Mahpeyker Kösem Sultan. Sie ließ verschuldete Gefangene aus den Gefängnissen freikaufen und sorgte dafür, dass Waisenmädchen mit einer Mitgift für ihre Hochzeit ausgestattet wurden. In den Stiftungsurkunden dieser Sultanenfrauen finden sich Details, die angesichts ihrer menschlichen Feinfühligkeit tief berühren. Besemi Alem Valideh Sultan ließ im 19. Jahrhundert in ihre Stiftungsurkunde eine bemerkenswerte Bestimmung aufnehmen. Die Kosten für Teller und Gläser, die junge Bedienstete, die in der Stadt arbeiten, versehentlich zerbrechen, sollen von den Stiftungen übernommen werden, damit der arme Diener von seinem Herrn nicht ausgeschimpft und in Verlegenheit gebracht wird. Genau darin zeigt sich vielleicht am eindrucksvollsten, dass Herrschaft nicht nur eine Frage der Macht, sondern auch eine Kunst der Feinfühligkeit und der menschlichen Reife sein kann. Statt ihren Reichtum anzuhäufen, verwandelten sie ihn in Marmor, Buch und Brot und machten ihn dadurch unvergänglich. Dieser Wettstreit der Sultane und Valideh Sultane um Wohltätigkeit wurde zu einer wichtigen Grundlage der osmanischen Stadtplanung und des sozialen Friedens. Wenn eine Valideh Sultan in einem Stadtviertel einen Külliye, also ein Gebäudekomplex, errichten ließ, waren damit oft auch die Wasserversorgung, die Wege, die Bildung und die Gesundheitsversorgung dieses Viertels für Jahrhunderte gesichert. Sie erwärmten das oft kalte Gesicht des Staates mit der Barmherzigkeit ihrer Stiftungen. Wenn wir heute im Schatten dieser Külliye spazieren, gehen wir eigentlich durch Denkmäler der Güte. Die Siegel der Sultane finden sich heute vielleicht nicht mehr auf offiziellen Dokumenten, doch in den Seelen dieser Gebäude und in der Barmherzigkeit ihrer Stiftungsurkunden

0: leben sie weiter. Sie haben uns etwas gelehrt. Wahre Herrschaft bemisst sich nicht daran, wie viele Paläste man hinterlässt, sondern daran, wie viele Herzen man berühren konnte. Die Stiftung der Waqf steht für den großen gesellschaftlichen Vertrag, mit dem die Macht einer Dynastie in den Dienst der Barmherzigkeit gestellt wurde. Wir sind durch die Toren der Wohltätigkeit des Palastes gegangen und haben den Wettstreit der Sultane um Barmherzigkeit verfolgt. Auf unserer Reise schlagen wir nun einen neuen Weg ein, zu einem Licht der Menschlichkeit, das seit 1863 nicht erloschen ist. Wir sprechen über eine große Bildungseinrichtung, die Kinder ohne Vater, eine Familie und Menschen ohne Unterstützung eine Perspektive geben wollte. Ein Baum der Bildung, Darüş Şafaka. Wir sehen uns in der Geschichte eines Hauses der Menschlichkeit wieder. Bleiben Sie auf den Spuren der Barmherzigkeit und der Geschichte. Eine ausgestreckte Hand reicht aus, um ein Leben zu verändern. Und erst dann ist die Geschichte vollständig. Bis nächste Woche bei Hände der Hoffnung.
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Herzen der Steppe vereinen sich im Nogai-Zelt die Wärme des Feuers, die Freude am Gespräch, farbenprächtige Webarbeiten und traditionelle Melodien. Dieser Ort ist nicht nur ein Wohnraum, sondern eine besondere Welt, in der Familie, Gastfreundschaft, Kunst und Tradition zusammenkommen. In den Webarbeiten spiegelt sich die Ästhetik wider, in den Worten die Kultur und in den Melodien die Stimme des Lebens. Heute besuchen wir in Vermächtnis der türkischen Kultur diese farbenfrohe Welt des Nogai-Zeltes. Die Geschichte der Nogai lässt sich nicht allein innerhalb der heutigen geografischen Grenzen betrachten. Die Nogai-Identität entstand über Jahrhunderte in der weiten Welt der eurasischen Steppen, in den Gebieten nach dem Zerfall der Goldenen Horde, in der Dash-i-Kipchak-Region auf der Krim, im Nordkaukasus und im Umfeld der Wolga. Der Name Nogai trat insbesondere nach der Zeit der Goldenen Horde deutlicher hervor und gewann innerhalb der politischen und gesellschaftlichen Struktur, die als Nogai-Horde bekannt wurde, an Bedeutung. Die eigentlichen Farben dieser Geschichte zeigen sich jedoch nicht nur in politischen Ereignissen, sondern auch im alltäglichen Leben. Vom Zelt bis zur Tafel, von den familiären Beziehungen und der Gastfreundschaft bis hin zu Handwerkskunst und mündlichen Überlieferungen. All diese Elemente prägten die besondere Identität der Nogai-Gesellschaft. Die nomadische und halbnomadische Lebensweise prägte auch das Verständnis der Nogai von Gegenständen und Kunst. Es war wichtig, dass jedes verwendete Objekt funktional, robust und transportierbar war. Gleichzeitig besaßen Zelte, Teppiche, Filzarbeiten, Kleidung und Sattelzeug einen ausgeprägten ästhetischen Wert. Farben, geometrische Formen und von der Natur inspirierte Ornamente machten Gebrauchsgegenstände zu mehr als bloßen Alltagsobjekten und verwandelten sie in Ausdrucksformen kultureller Erzählungen. In dieser Vorstellung ist Schönheit nichts, das außerhalb des täglichen Lebens gesucht wird, sondern ein natürlicher Bestandteil des Lebens selbst. In der Klangwelt dieses Lebens nehmen traditionelle Instrumente, allen voran die Dombra, einen wichtigen Platz ein. Zu diesen Klängen gesellt sich die menschliche Stimme, begleitet vom Hufschlag der Pferde und dem Rauschen des Windes in der Steppe. Für die Nogai war das Pferd nicht nur ein Fortbewegungsmittel,

0: Kindern ein wichtiger Bestandteil des täglichen Lebens und der gesellschaftlichen Ordnung. Auch die Arbeit der Frauen spielte bei der Bewahrung der Kultur eine entscheidende Rolle. Durch Webarbeiten und Stickereien, Kleidung, Speisen, Wiegenlieder und Geschichten, die den Kindern erzählt wurden, blieben viele Einzelheiten der Tradition durch ihre Arbeit erhalten. In der Nogai-Kultur war das Pferd nicht nur im Alltag, sondern auch bei Hochzeiten und Festen ein wichtiger Bestandteil. Pferderennen und Reiterspielen waren gesellschaftliche Veranstaltungen, bei denen junge Menschen ihre Geschicklichkeit, ihren Mut und ihre Harmonie mit ihrem Pferd unter Beweis stellten. Ob ein junger Nogai ein guter Reiter war, wurde nicht allein daran gemessen, wie schnell er sein Pferd reiten konnte, sondern auch daran, ob er sein Tier verstand und sich mit ihm im Einklang bewegen konnte. Der über die Steppe hallende Hufschlag und die Begeisterung der Rennen waren eine der eindrucksvollsten Ausdrucksformen der starken Beziehung der Nogai zu ihren Pferden. Heute bewahren die Nogai-Gemeinschaften in Türkei und in verschiedenen anderen Ländern trotz der veränderten Lebensbedingungen weiterhin ihre Sprache, Musik, Küche, Hochzeitstraditionen und mündliche Kultur. Auch wenn das Zelt nicht mehr das Zentrum des täglichen Lebens ist, halten Festivals, Kulturvereine, Familientreffen und von Generation zu Generation weitergegebene Traditionen dieses Erbe lebendig. Wenn ein traditionelles Lied erneut gesungen, ein überliefertes Gericht zubereitet oder eine von den Älteren erlernte Geschichte den Kindern erzählt wird, bleibt die Nogai-Kultur auch im heutigen Leben lebendig. Wenn wir in dieser Folge von einem genaueren Blick auf die Welt der Nogai werfen, begegnen wir nicht nur einer Kultur aus der Vergangenheit, sondern einer lebendigen Tradition, die sich trotz veränderter Bedingungen immer wieder neu ausdrücken kann. Auch wenn moderne Häuser die Zelte ersetzt haben und das Leben der Steppe mit dem Rhythmus der Städte verschmolzen ist, solange Sprache, Musik, gemeinsames Essen, Handarbeit und Erzählungen weiterleben, wird auch die Stimme der Nogai-Kultur weiterhin zu hören sein. Bis zur nächsten Station von Vermächtnis der türkischen Völker.
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Merhaba, liebe Hörerinnen und Hörer. Herzlich willkommen zu einer weiteren Folge unserer Sendereihe Highlights der türkischen Küche. Heute sprechen wir über die Bedeutung der Kartoffel in der türkischen Küche. Doch zunächst werfen wir einen kurzen Blick auf ihre Geschichte. Die Kartoffel stammt ursprünglich aus den Anden Südamerikas. Bereits vor mehreren tausend Jahren war sie dort ein wichtiges Grundnahrungsmittel der indigenen Bevölkerung. Im 16. Jahrhundert brachten spanische Seefahrer die Kartoffel über die Kanarischen Inseln nach Europa. Der erste schriftliche Nachweis stammt aus dem Jahr 1573. Die ersten Kartoffelsorten waren jedoch an die klimatischen Bedingungen Südamerikas angepasst. Deshalb entwickelten sie unter den langen Sommertagen Europas ihre Knollen oft erst sehr spät. Aus diesem Grund wurden später Kartoffelsorten aus dem Süden Chiles eingeführt, die sich deutlich besser an das europäische Klima anpassten. Auch in der türkischen Küche nimmt die Kartoffel heute einen festen Platz ein. Sie gehört zu den vielseitigsten Zutaten und wird in zahlreichen traditionellen Gerichten verwendet. Im Folgenden stellen wir Ihnen einige beliebte Kartoffelgerichte aus der türkischen Küche vor. Türkischer Kartoffelsalat. Zutaten: 500 Gramm Kartoffeln, 4 Eier, 4 Frühlingszwiebeln, 1 Bund Petersilie, 1 Bund Dill, 1 rote Paprika, 2 rote Zwiebeln, Zitronensaft, Olivenöl und Salz. Die Zubereitung: Die Kartoffeln weich kochen und die Eier hart kochen, anschließend beides schälen und in kleine Stücke schneiden. Petersilie, Dill, Paprika, Frühlingszwiebeln und Zwiebeln fein hacken und alles miteinander vermengen. Zum Schluss mit Zitronensaft, Olivenöl und Salz abschmecken. Patates Borani. Kartoffelbällchen mit Knoblauchjoghurt und Paprikabutter sind ein leichtes Sommergericht. Die Kombination erinnert geschmacklich an Mante, ist jedoch einfacher zuzubereiten. Die Zutaten: 2 gekochte Kartoffeln, 1 Zwiebel, 2 Esslöffel Öl, Paprikapulver, Salz und Pfeffer. Für den Knoblauchjoghurt 300 Gramm Naturjoghurt, 1 Knoblauchzehe, Salz. Für die Paprikabutter 1/2 Esslöffel Butter, Paprikapulver, 1/2 Teelöffel Tomatenmark.

Zubereitung. Die gekochten Kartoffeln zerdrücken oder reiben, die Zwiebel fein hacken und in etwas Öl glasig dünsten. Anschließend zu den Kartoffeln geben und mit Salz, Pfeffer und Paprikapulver würzen. Die Masse vollständig auskühlen lassen. Für den Knoblauchjoghurt alle Zutaten verrühren. Für die Soße die Butter schmelzen, Paprikapulver kurz anrösten, Tomatenmark hinzufügen und mit einem Esslöffel Wasser verrühren. Aus der Kartoffelmasse kleine Bällchen formen, mit dem Knoblauchjoghurt anrichten und die Paprikabutter darüber geben. Nach Belieben mit gehackter Petersilie garnieren. Ofenkebab mit Frikadellen und Kartoffeln. Für die Frikadellen eine große Zwiebel, ein Knoblauchzehe, einen halben Bund frische Petersilie, 1 Kilo gemischtes Hackfleisch, 200 Gramm Paniermehl, 3 Esslöffel Öl, ein Ei, Salz, Pfeffer, Pulbibersch. Außerdem 1 Kilo Kartoffeln, 2 grüne Peperoni, 100 Gramm Cherrytomaten. Für die Soße 1 Esslöffel Paprikamark, 2 Esslöffel Olivenöl, 400 Milliliter kochendes Wasser, Salz, Kreuzkümmel, Thymian. Zubereitung: Die Zwiebeln fein würfeln, den Knoblauch zerdrücken und die Petersilie hacken. Alle Zutaten gründlich mit dem Hackfleisch vermengen und etwa 20 Minuten kneten. Anschließend Frikadellen formen. Die Kartoffeln in Scheiben schneiden und gemeinsam mit den Frikadellen abwechselnd kreisförmig in einer Auflaufform anrichten. Mit Peperoni und Cherrytomaten dekorieren und bei 200 Grad Ober-Unterhitze etwa 30 Minuten backen. In der Zwischenzeit die Soße zubereiten. Dafür das Paprikamark in Olivenöl anrösten, kochendes Wasser hinzufügen und mit Salz, Kreuzkümmel und Thymian würzen. Die Form aus dem Ofen nehmen, die heiße Soße darüber gießen und weitere 20 Minuten backen. Damit sind wir am Ende der heutigen Ausgabe von Highlights der türkischen Küche. Heute haben wir Ihnen die vielseitige Rolle der Kartoffeln in der türkischen Küche vorgestellt und einige beliebte Rezepte präsentiert. Wir hoffen, Sie auch in unserer nächsten Sendung wieder begrüßen zu dürfen. Auf Wiederhören!

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1: Meine Damen und Herren, weiter geht es mit einem Poplied, gesungen von Yaşar.

Zum Abschluss das Wichtigste in Schlagzeilen. Präsident Erdogan hat anlässlich des Jahrestags der Operation Schutzschild Euphrat eine Botschaft veröffentlicht. Der Bewertungsausschuss, der im Rahmen des Gesetzes zur Stärkung der nationalen Solidarität und des gesellschaftlichen Zusammenhalts eingerichtet wurde, wird heute unter Vorsitz von Vizepräsident Cevdet Yılmaz zu seiner ersten Sitzung zusammenkommen. Somit geht die erste Deutschsprache. Verzeihung, somit geht